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1: Es ist 2 Uhr, ich bin Christian Lang. Erleichterung bei den deutschen Fußballfans. Im dritten Spiel unter Jürgen Klopp hat die Nationalmannschaft in der Nations League den ersten Sieg eingefahren. In München schlug die DFB-Elf Serbien mit 2:0. Die Tore haben Tom Bischoff und Florian Wirtz geschossen. Jürgen Klopp über den komplett umgekrempelten Kader nach dem Spiel im ZDF.
2: Also das ist einfach, die Jungs haben das einfach insgesamt sehr gut gemacht. Wenn du kompakt verteidigst, dann kannst du Fußballer auf den Platz bringen. Wenn du das nicht tust, dann brauchst du nur Renner. Und der Mix aus Fußball und Einstellung war heute top. Ich habe den Jungs gesagt, das muss unsere Benchmark, das muss unsere Baseline sein. Das ist das, was wir wollen. Ob wir das jetzt direkt immer hinkriegen, dann lassen wir mal dahingestellt. Ja. Aber das Spiel haben wir gespielt.
1: Am Sonntag geht es für die DFB-Elf in der Nations League schon weiter. Dann muss man auswärts gegen Griechenland ran. Die Bundeswehr stellt ein eigenes Drohnenregiment für den Kampf gegen unbemannte Systeme auf. Bis zu 600 Soldatinnen und Soldaten sollen Einsätze in einem Radius von rund 500 Kilometern übernehmen. Verteidigungsminister Pistorius hat das auf dem Truppenübungsplatz Bergen in Niedersachsen angekündigt. Bis 2027 soll das Drohnenregiment einsatzbereit sein. Die Preiserhöhung für Amazon Prime vor 4 Jahren ist unwirksam. Der Bundesgerichtshof entschied, Amazon durfte den Jahrespreis nicht einfach um 20 Euro erhöhen, ohne die ausdrückliche Zustimmung der Kunden. Für betroffene Altkunden gelten zunächst wieder die alten Preise. Die zu viel gezahlten Beiträge können zurückgefordert werden oder man kann sich der Sammelklage der Verbraucherzentrale NRW anschließen. Der Deutsche Bundestag ist jetzt auch auf TikTok. Im ersten Video geht es um Redezeit, Ton im Plenarsaal und eine Mikrofonpanne unter der Reichstagskuppel. Mit dem Kanal will das Parlament seine Präsenz in sozialen Medien ausbauen und besonders junge Menschen erreichen. 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

0: Felix Kobold.
1: Ich bin Gemeindereferent in Dessau. Morgen feiern wir den Tag der Deutschen Einheit. Er erinnert uns daran, dass etwas, das lange getrennt war, wieder zusammengefunden hat. Wenn man heute durch Deutschland fährt, sieht man nur noch wenig von der Grenze, die einmal mitten durch das Land verlief. Die Mauern sind verschwunden, die Wege sind wieder offen. Wir können frei reisen und einander begegnen. Doch gerade in diesen Begegnungen zeigt sich auch, Einheit bedeutet nicht, dass alle gleich sind und gleich denken. Wir haben unterschiedliche Erfahrungen und Vorstellungen. Und wir haben unterschiedliche Ziele, zum Beispiel wie unser Land aussehen soll. Das macht gerade auch die politische Lage nach den Wahlen deutlich. Hier zeigt sich, dass Einheit eben nichts ist, was man einmal erreicht hat und was dann für immer bleibt. Sie muss gelebt werden, indem wir einander zuhören, Verschiedenheiten aushalten und zueinander Brücken bauen, statt uns zu Gegnern zu machen. Einheit entsteht, wenn wir uns trotz unserer Unterschiede miteinander verbinden. Entsprechend wünsche ich Ihnen einen verbindenden Tag der deutschen Einheit.
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2: Es ist 3 Uhr, ich bin Christian Lang. 2:0 gewonnen. Im dritten Spiel unter Jürgen Klopp hat die Nationalmannschaft in der Nations League den ersten Sieg eingefahren. In München schlug die DFB-Elf Serbien durch Tore von Tom Bischoff und Florian Wirtz. Thomas Bremser berichtet.
3: Mit viel Spielfreude gewinnt das junge Team völlig verdient gegen allerdings auch schwache Serben. Von Beginn an viel Zug nach vorne, eine Menge Torschüsse und Kombinationen. Dazu starke Leistungen von Pavlovic, Bischoff, Wirtz und Neuling Scherhand. Am Ende schickt Klopp 5 Neulinge aufs Feld, darunter der 1000. Debütant der DFB-Geschichte, Mika Bauer von Celtic Glasgow. Nach dem Spiel umarmt Klopp seine Spieler und hofft jetzt auf seinen ersten Auswärtssieg in Griechenland.
2: In der Straße von Hormuz ist ein Tanker unter Beschuss geraten. Nach Angaben der britischen Behörde für Sicherheit in der Schifffahrt brach an Bord ein Feuer aus. Die Besatzung konnte sich in Sicherheit bringen. Wie groß die Schäden sind und ob Umweltgefahren drohen, ist noch unklar. Eine Raumkapsel der US-Firma SpaceX hat in Rekordzeit die internationale Raumstation ISS erreicht. Dragon dockte nur 7 Stunden und 55 Minuten nach dem Start an. So schnell war noch kein US-Raumschiff laut NASA seit Beginn der ISS-Ära. 4 Astronauten sind am Donnerstagvormittag vom Weltraumbahnhof Cape Canaveral in Florida gestartet. Mit einem Taylor Swift-Scherz hat die Polizei im US-Bundesstaat North Carolina für Wirbel gesorgt. Auf X haben die Beamten gepostet, alle, die heute festgenommen werden, müssen die neuen Songs von Taylor Swift in Dauerschleife hören. Nach tausenden empörten Reaktionen der Fans im Netz hat sich die Polizei für den Wirbel entschuldigt. Bitte hört weiter die neuen Songs von Taylor, hieß es. Damit hat man wohl nicht gerechnet. 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
1: Es ist 4 Uhr, ich bin Christian Lang. Erleichterung bei den deutschen Fußballfans. Im dritten Spiel unter Jürgen Klopp hat die Nationalmannschaft in der Nations League den ersten Sieg eingefahren. In München schlug die DFB-Elf Serbien mit 2:0. Die Tore haben Tom Bischoff und Florian Wirtz geschossen. Jürgen Klopp über den komplett umgekrempelten Kader nach dem Spiel im ZDF.
2: Also das ist einfach, die Jungs haben das, die haben das einfach insgesamt sehr gut gemacht. Wenn du kompakt verteidigst, dann kannst du Fußballer auf den Platz bringen. Wenn du das nicht tust, dann brauchst du nur Renner. Und der Mix aus Fußball und Einstellung war heute top. Ich habe den Jungs gesagt, das muss unsere Benchmark, das muss unsere Baseline sein. Das ist das, was wir wollen. Ob wir das jetzt direkt immer hinkriegen, dann lassen wir mal dahingestellt. Ja. Aber das Spiel haben wir gespielt.
1: Am Sonntag geht es für die DFB-Elf in der Nations League schon weiter. Dann muss man auswärts gegen Griechenland ran. Die Bundeswehr bekommt ein eigenes Drohnenregiment für den Kampf gegen unbemannte Systeme. Bis zu 600 Soldatinnen und Soldaten sollen Reichweiten bis 500 Kilometer abdecken. Das hat Verteidigungsminister Pistorius auf dem Truppenübungsplatz Bergen in Niedersachsen angekündigt. Das erste Drohnenregiment soll bis 2027 stehen. Die wichtige Bahnstrecke zwischen Hannover und Berlin wird ab heute Morgen 5 Uhr für fast 14 Monate komplett gesperrt. Die Bahn erneuert Gleise, Weichen, Oberleitungen und modernisiert etwa 2 Dutzend Bahnhöfe. Fernzüge werden über Braunschweig und Magdeburg umgeleitet und brauchen zwischen Hannover und Berlin etwa 80 Minuten länger. Der Deutsche Bundestag ist jetzt auch auf TikTok. Im ersten Video geht es um Redezeit, Ton im Plenarsaal und eine Mikrofonpanne unter der Reichstagskuppel. Mit dem Kanal will das Parlament seine Präsenz in sozialen Medien ausbauen und besonders junge Menschen erreichen. 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
6: Freitagmorgen. Tja, das lassen wir mal kurz sacken. Ne? Ein toller Tag. Es geht ins Wochenende.
7: Yo.
6: Und das mit ganz viel Lieblingsmusik.
7: Die beste Musik für Sachsen-Anhalt. Die Carly Rae Jepsen, die kleine Wärme hören. Und die Bee Gees mit Secret Love. One Republic jetzt.
6: Need Your Love bei Radio Brocken. Schönen guten Morgen.

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0: Hier ist das Radio Bock Morgen Show Warm-Up. Wir haben die beste Wachmachmucke für Sie.
1: Oh ja.
0: Justin Timberlake und R.E.M. werden Sie gleich hören. Guten Morgen am Freitag.
1: Guten Morgen. Unser Meister für unnützes Wissen hat sich heute mal auf Krokodile spezialisiert.
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4: versuchen Sie doch demnächst mal ein paar Kiesel ins Müsli zu mixen. Wenn Sie das jetzt ernsthaft überlegt haben, dann sind Sie vermutlich ein Krokodil. Und kein Mensch. Nee, Krokodile sind richtige Steinbeißer. Ja, Steinbeißer. Die Reptilien fressen nämlich Steine, um sich besser zu verstecken. Das Gewicht der Steine zieht sie dann nach unten und so können sie sich besser unter Wasser halten und werden von ihrer Beute nicht gesehen. Also kein Wunder, dass Krokodile immer so schlecht gelaunt gucken, nicht? Also ich gucke auch immer so, wenn mir mein Essen wie ein Stein im Magen liegt.
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1: Ich bin Christian Lang. Erleichterung bei den deutschen Fußballfans. Im dritten Spiel unter Jürgen Klopp hat die Nationalmannschaft in der Nations League den ersten Sieg eingefahren. In München schlug die DFB-Elf Serbien mit 2:0. Die Tore haben Tom Bischoff und Florian Wirtz geschossen. Jürgen Klopp über den komplett umgekrempelten Kader nach dem Spiel im ZDF.
2: Also das ist einfach, die Jungs haben das, die haben das einfach insgesamt sehr gut gemacht. Wenn du kompakt verteidigst, dann kannst du Fußballer auf den Platz bringen. Wenn du das nicht tust, dann brauchst du nur Renner. Und der Mix aus Fußball und Einstellung war heute top. Ich habe den Jungs gesagt, das muss unsere Benchmark, das muss unsere Baseline sein. Das ist das, was wir wollen. Ob wir das jetzt direkt immer hinkriegen, dann lassen wir mal dahingestellt. Ja. Aber das Spiel haben wir gespielt.
1: Am Sonntag geht es für die DFB-Elf in der Nations League schon weiter. Dann muss man auswärts gegen Griechenland ran. Die Bundeswehr bekommt ein eigenes Drohnenregiment für den Kampf gegen unbemannte Systeme. Bis zu 600 Soldatinnen und Soldaten sollen Reichweiten bis 500 Kilometer abdecken. Das hat Verteidigungsminister Pistorius auf dem Truppenübungsplatz Bergen in Niedersachsen angekündigt. Das erste Drohnenregiment soll bis 2027 stehen. Die wichtige Bahnstrecke zwischen Hannover und Berlin wird ab heute Morgen 5 Uhr für fast 14 Monate komplett gesperrt. Die Bahn erneuert Gleise, Weichen, Oberleitungen und modernisiert etwa 2 Dutzend Bahnhöfe. Fernzüge werden über Braunschweig und Magdeburg umgeleitet und brauchen zwischen Hannover und Berlin etwa 80 Minuten länger. Der Deutsche Bundestag ist jetzt auch auf TikTok. Im ersten Video geht es um Redezeit, Ton im Plenarsaal und eine Mikrofonpanne unter der Reichstagskuppel. Mit dem Kanal will das Parlament seine Präsenz in sozialen Medien ausbauen und besonders junge Menschen erreichen. 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
3: Jawohl. Schönen Freitag.
4: Good morning.

0: Das ist der letzte Arbeitstag in dieser Woche. Also für viele von uns und auch für uns beide, Amrei und Thilo hier. Und wir beide verlängern sogar mal noch eine Woche Urlaub, hängen wir hinten dran.
1: Aber jetzt erstmal Freitag wuppen. Michael Schulte, Cover You hören wir nach Mark Ronson und Amy Winehouse. Valerie im Radio Brocken Morgenshow Warm-Up.

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0: Schönen guten Morgen mit dem Wetter in Sachsen-Anhalt. Es ist ein milder Morgen. In Dessau haben sie 16 Grad, auch in Gentin 16. Hier regnet es gerade wie auch in fast der gesamten Altmark bis ins Jerichower Land. Und auch im Harz wird es nass. Das ist am Vormittag noch so. Am Nachmittag kommt dann die Sonne raus. Und wir bekommen heute bis zu 21 Grad.
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2: Es ist 5 Uhr, ich bin Christian Lang, guten Morgen. 2:0 gewonnen. Im dritten Spiel unter Jürgen Klopp hat die Nationalmannschaft in der Nations League den ersten Sieg eingefahren. In München schlug die DFB-Elf Serbien durch Tore von Tom Bischoff und Florian Wirtz. Thomas Bremser berichtet.
3: Mit viel Spielfreude gewinnt das junge Team völlig verdient gegen allerdings auch schwache Serben. Von Beginn an viel Zug nach vorne, eine Menge Torschüsse und Kombinationen. Dazu starke Leistungen von Pavlovic, Bischoff, Wirtz und Neuling Scherhand. Am Ende schickt Klopp 5 Neulinge aufs Feld, darunter der 1000. Debütant der DFB-Geschichte, Mika Bauer von Celtic Glasgow. Nach dem Spiel umarmt Klopp seine Spieler und hofft jetzt auf seinen ersten Auswärtssieg in Griechenland.
2: In der Straße von Hormuz ist ein Tanker unter Beschuss geraten. Nach Angaben der britischen Behörde für Sicherheit in der Schifffahrt brach an Bord ein Feuer aus. Die Besatzung konnte sich in Sicherheit bringen. Wie groß die Schäden sind und ob Umweltgefahren drohen, ist noch unklar. Eine Raumkapsel der US-Firma SpaceX hat in Rekordzeit die internationale Raumstation ISS erreicht. Dragon dockte nur 7 Stunden und 55 Minuten nach dem Start an. So schnell war noch kein US-Raumschiff laut NASA seit Beginn der ISS-Ära. 4 Astronauten sind am Donnerstagvormittag vom Weltraumbahnhof Cape Canaveral in Florida gestartet. Mit einem Taylor Swift-Scherz hat die Polizei im US-Bundesstaat North Carolina für Wirbel gesorgt. Auf X haben die Beamten gepostet, alle, die heute festgenommen werden, müssen die neuen Songs von Taylor Swift in Dauerschleife hören. Nach tausenden empörten Reaktionen der Fans im Netz hat sich die Polizei für den Wirbel entschuldigt. Bitte hört weiter die neuen Songs von Taylor, hieß es. Damit hat man wohl nicht gerechnet. 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
4: Im Moment brennt es auf der Deponie Lochau bei Halle. Die große Rauchwolke, die sieht man sogar bis nach Leipzig. Die Feuerwehren der Umgebung sind im Einsatz und versuchen alles unter Kontrolle zu bringen. Es wird auch den Anwohnern empfohlen, Fenster und Türen geschlossen zu halten. Straßensperrungen gibt es da aber nicht. In Burg Süd ist die Südstraße bis Magdeburger Chaussee. Da gibt es zumindest Behinderungen zwischen Ende der Straße und B1 in beiden Richtungen. Und A2 Richtung Hannover zwischen Marienborn, Helmstedt und Helmstedt-West. Da staut sich gerade auf 4 Kilometer. Geblitzt werden sie auf der B184 Ortseingang Zerbst aus Richtung Roßlau und Wittenberg ab Pollensdorf. Platanenweg Richtung Braunsdorfer Straße. Sie finden alle Staus und Blitzer jederzeit in unserer kostenlosen Radio Brocken App. Gute Fahrt, kommen Sie gut an.
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5: Ah, fantastisch. In ein paar Stunden machen Sie auch einen Haken an den Freitag und genießen das erste Oktoberwochenende.
4: Kaffee fassen, Radio Brocken läuft mit der besten Musik für Sachsen-Anhalt. Besser geht's gar nicht. Stand for, wenn wir hören, wishing you well nach den Pointers. Bringen wir einen ordentlichen, schönen Rhythmus in den Freitagmorgen.
5: Das ist eine Art Rock'n'Roll. Damit geht's jetzt raus aus dem Bett.

0: Freitag vom 1. Oktoberwochenende und morgen gleich Feiertag. Oh, da freut sich der Einzelhandel. Der hat mal normal langes Wochenende.
1: Ungewöhnlich, ja. Hier ist Radio Wochen, 10 nach 5. Wir gucken erstmal, was heute so abgeht mit dem Blick in die Sterne.
2: 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Widder.
3: Der Mond ermöglicht Ihnen eine besondere Kenntnis.
2: Stier.
3: Setzen Sie auf leichte Küche. Sie werden merken, dass Sie sich da gleich viel wohler fühlen.
2: Zwillinge.
3: Venus bringt Ihnen Glück in der Liebe. Jetzt geht's endlich wieder bergauf.
2: Krebs.
3: Bei Arbeiten im Team übernehmen Sie heute eine Führungsrolle.
2: Löwe.
3: Seien Sie nicht so bescheiden. Sie können viel mehr, als Sie denken.
2: Jungfrau.
3: Sie sind unser Glücksständchen des Tages. Selbst schwierige Aufgaben lösen Sie heute sehr souverän.
2: Waage.
3: Sie brauchen heute sportliche Betätigung, um sich so richtig wohlzufühlen.
2: Skorpion.
3: Ihre Kompetenz wird heute nahtlos anerkannt.
2: Schütze.
3: Pflegen Sie Ihre Freundschaften.
2: Steinbock.
3: Sie bezaubern andere mit Ihrem Charme. Vor allem Ihr Partner verliebt sich heute neu in Sie.
2: Wassermann.
3: Seien Sie finanziell nicht zu leichtsinnig. Rechnen Sie lieber nochmal nach.
2: Fische.
3: Spontane Reisen stehen heute unter einem guten Stern. Also, ab ins Reisebüro.
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0: beste Musik für Sachsen-Anhalt bei Radio Brocken. Bringt sie in die Spur. Gleich auch mit guter Laune Mucke von Luis Fonsi. Despacito.
1: Und vorher kichern wir uns in den Freitag.
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3: Schönen guten Morgen, Berg Angerstein ist hier. Passen Sie immer schön auf. Ging doch neulich ein Panda über die Straße. Bam! Bus.
4: Vorsicht!

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3: Schönen guten Morgen mit dem Wetter in Sachsen-Anhalt. Also der Morgen ist wieder richtig mild, aber eben auch nass. Schön in der Altmark Richtung Jerichower Land und auch im Harz kommt da gerade so einiges runter. Mal mehr, mal weniger. Das bleibt auch den Vormittag so. Das zieht über uns hinweg. Gegen Nachmittag kommt dann die Sonne raus. Es lockert auf, es wird freundlicher. Und dann bekommen wir um die 21 Grad heute.
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4: Ich bin Christian Lang, guten Morgen. 2:0 gewonnen. Im dritten Spiel unter Jürgen Klopp hat die Nationalmannschaft in der Nations League den ersten Sieg eingefahren. In München schlug die DFB-Elf Serbien durch Tore von Tom Bischoff und Florian Wirtz. Thomas Bremser berichtet.
5: Mit viel Spielfreude gewinnt das junge Team völlig verdient gegen allerdings auch schwache Serben. Von Beginn an viel Zug nach vorne, eine Menge Torschüsse und Kombinationen. Dazu starke Leistungen von Pavlovic, Bischoff, Wirtz und Neuling Scherhand. Am Ende schickt Klopp 5 Neulinge aufs Feld, darunter der 1000. Debütant der DFB-Geschichte, Mika Bauer von Celtic Glasgow. Nach dem Spiel umarmt Klopp seine Spieler und hofft jetzt auf seinen ersten Auswärtssieg in Griechenland.
4: In der Straße von Hormuz ist ein Tanker unter Beschuss geraten. Nach Angaben der britischen Behörde für Sicherheit in der Schifffahrt brach an Bord ein Feuer aus. Die Besatzung konnte sich in Sicherheit bringen. Wie groß die Schäden sind und ob Umweltgefahren drohen, ist noch unklar. Eine Raumkapsel der US-Firma SpaceX hat in Rekordzeit die internationale Raumstation ISS erreicht. Dragon dockte nur 7 Stunden und 55 Minuten nach dem Start an. So schnell war noch kein US-Raumschiff laut NASA seit Beginn der ISS-Ära. 4 Astronauten sind am Donnerstagvormittag vom Weltraumbahnhof Cape Canaveral in Florida gestartet. Mit einem Taylor Swift-Scherz hat die Polizei im US-Bundesstaat North Carolina für Wirbel gesorgt. Auf X haben die Beamten gepostet, alle, die heute festgenommen werden, müssen die neuen Songs von Taylor Swift in Dauerschleife hören. Nach tausenden empörten Reaktionen der Fans im Netz hat sich die Polizei für den Wirbel entschuldigt. Bitte hört weiter die neuen Songs von Taylor, hieß es. Damit hat man wohl nicht gerechnet. 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
3: Ein Hallo an alle unterwegs. Wir schauen auf die Straßen. Auf der A2 Richtung Hannover, zwischen Eilsleben und Helmstedt-West, 4 Kilometer Stau. Hier dauert es im Moment 10 Minuten länger. Und geblitzt werden Sie noch nicht. Melden Sie gerne Staus unter 08000 52 58 52.
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1: Ja.
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1: Guten Morgen um 6:10. Madeleine aus Wolmirstedt hat alle drei Happy Hits gehört. Die liefen hintereinander und das bedeutet, sie hat die Kohle gewonnen. 10.000 Euro. Amra ist direkt mit einer riesen Sektpulle hingefahren.
2: Madeleine! Herzlichen Glückwunsch! Tada! Unsere Gewinnerin von den 10.000 Euro Happy Hit. Das müssen wir begießen.
3: Danke, danke.
2: Und natürlich auch Blümchen.
3: Oh, die liebe ich sowieso.
2: 10.000 Euro.
3: Wahnsinn.
2: Madeleine, für dich.
3: Ich bin sprachlos.
2: Danke, danke.
0: Und die war ja nicht alleine. Die war ja, da war ja die Mama da. Und da war der Partner von der Mama da. Und dann war der Sohnemann kam noch. Und dann kam der Schwiegerpapa noch. Die haben das alle gehört und wollten da einfach mitfeiern. Das war
1: also
0: großartig.
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0: Die Radio Brocken Morgenshow mit Ihnen im Freitag. Es ist 5.48 Uhr.
1: Guten Morgen.
0: Amrei und Thilo hier mit Doro Oster aus der Radio Brocken Nachrichtenredaktion.
2: Guten Morgen.
0: Wie immer mit dem Wichtigsten im Überblick. Und da brauchen Bahnfahrer in den nächsten Monaten viel Geduld, vor allem rund um Stendal.
2: Ja, seit heute Morgen, jetzt seit einer knappen Dreiviertelstunde, ist die Strecke Berlin-Hannover gesperrt. Das heißt, die Fernzüge, also ICEs und ICs, die werden über Magdeburg umgeleitet. Das braucht aber mindestens mal eine Stunde länger. Und besonders betroffen ist Stendal und vor allem die Pendler. Da wird nämlich der Regionalverkehr, zum Beispiel in Richtung Wolfsburg, komplett durch Busse ersetzt. Die Sperrung dauert jetzt insgesamt 14 Monate, also bis Mitte Dezember nächsten Jahres.
0: Wir wissen alle, frühmorgens ist es echt durchgetaktet. Ja. Meine Strecke fährt gerade auch nicht, aber ja. Das ist Pillepalle. Ne? Ich fahre 5 Minuten Umweg und dann...
2: Ja, und wenn du jetzt noch einen Bus steigen müsstest, der wahrscheinlich noch länger braucht.
0: Das ginge nicht, ja, auf jeden Fall nicht. Also wir sind bei Ihnen in der Hinsicht.
1: Also der Kracher heute Morgen ist natürlich die Geschichte von Amazon Prime. Die haben die Preise erhöht vor 4 Jahren ungefähr und alle haben so gedacht, naja, gut, Pech gehabt. Aber jetzt gibt es eine Gerichtsentscheidung.
2: Ja, der Bundesgerichtshof hat tatsächlich gestern entschieden, das hätte Amazon so nicht machen dürfen. Die hätten vorher die Kunden um Zustimmung fragen müssen. Jetzt heißt es, wer vor 2022 schon ein Amazon Prime Konto hat, der zahlt ab sofort wieder die alten Preise. Amazon schickt jetzt auch gerade die E-Mails rum und man kann theoretisch sein Geld zurückfordern. Entweder selber bei Amazon oder man schließt sich kostenlos noch der Sammelklage an.
1: Also spannend. Wir schwatzen auch nachher nochmal drüber und natürlich gibt es alles Neue heute Morgen zusammengefasst um 6 in den Radio Brocken Nachrichten.

0: Alex Kobold.
1: Ich bin Gemeindereferent in Dessau. Morgen feiern wir den Tag der Deutschen Einheit. Er erinnert uns daran, dass etwas, das lange getrennt war, wieder zusammengefunden hat. Wenn man heute durch Deutschland fährt, sieht man nur noch wenig von der Grenze, die einmal mitten durch das Land verlief. Die Mauern sind verschwunden, die Wege sind wieder offen. Wir können frei reisen und einander begegnen. Doch gerade in diesen Begegnungen zeigt sich auch, Einheit bedeutet nicht, dass alle gleich sind und gleich denken. Wir haben unterschiedliche Erfahrungen und Vorstellungen. Und wir haben unterschiedliche Ziele, zum Beispiel wie unser Land aussehen soll. Das macht gerade auch die politische Lage nach den Wahlen deutlich. Hier zeigt sich, dass Einheit eben nichts ist, was man einmal erreicht hat und was dann für immer bleibt. Sie muss gelebt werden, indem wir einander zuhören, Verschiedenheiten aushalten und zueinander Brücken bauen, statt uns zu Gegnern zu machen. Einheit entsteht, wenn wir uns trotz unserer Unterschiede miteinander verbinden. Entsprechend wünsche ich Ihnen einen verbindenden Tag der deutschen Einheit.
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5: Guten Morgen mit dem Wetter in Sachsen-Anhalt. So, da ist es mal wieder nass. Das hatten wir echt lange nicht. Mein Hund heute Morgen kurz mal raus, tapsen, wieder rein. Das muss ich erst mal wieder dran gewöhnen. 15 Grad haben wir in Flechtingen. In Dessau sind es 16 Grad. Und eben dieser Regen, der zieht über uns hinweg, vor allem am Vormittag. Gegen Nachmittag wird es wieder freundlicher mit Sonne und bis zu 21 Grad warm.
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6: Es ist 6 Uhr. Ich bin Dorothee Oster. Guten Morgen. Ab heute ist die wichtige Bahnstrecke zwischen Berlin und Hannover für 14 Monate komplett gesperrt. Grund ist eine Generalsanierung, unter anderem mit neuen Gleisen und Oberleitungen. Die Fernzüge werden jetzt über Magdeburg und Helmstedt umgeleitet. Die Fahrt dauert dadurch 60 bis 80 Minuten länger. Besonders betroffen ist aber Stendal. Dort hält während der Bauzeit kein einziger Fernzug mehr. Und im Regionalverkehr sollen auf gesperrten Strecken die Ersatzbusse fahren. Auch die Verbindung Stendal-Wolfsburg läuft nur noch per Bus. Der Bundesgerichtshof hat die Preiserhöhung von Amazon Prime vor 4 Jahren für unwirksam erklärt. Der Online-Riese hätte das Abo nicht einfach ohne Zustimmung teurer machen dürfen, so die Richter. Für Kunden, die jetzt schon vor September 2022 Prime hatten, gelten jetzt erstmal die alten Preise. Die zu viel gezahlten Beträge können zurückgefordert werden oder man kann sich der Sammelklage der Verbraucherzentrale NRW anschließen. Im Saale-Kreis brennt es in einer Lagerhalle. Die Feuerwehr ist seit dem Nachmittag im Schkopauer-Ortsteil Döllnitz im Einsatz. Laut der Warn-App Nina kommt es zu Rauch- und Geruchsbelästigung. Anwohner sollen Fenster und Türen schließen und das Gebiet umfahren. Jürgen Klopp hat als Fußball-Bundestrainer seinen ersten Sieg geholt. Deutschland hat am Abend 2:0 gegen Serbien gewonnen. Die Tore haben Tom Bischoff und Florian Wirtz erzielt. Debütant Mika Bauer war der 1000. Nationalspieler der DFB-Geschichte. Am Sonntag geht's dann in der Nations League zum Rückspiel nach Griechenland. Und das ist die gute Nachricht aus Sachsen-Anhalt. Nach 16 Monaten Bauzeit wird morgen der neue Sportpark in Barleben eröffnet. Vereine, Schule und alle Bürger können dann dort Fußball, Beachvolleyball, Basketball und Tennis spielen oder die Laufbahn nutzen. Der Park hat etwa 3 Millionen Euro gekostet. Jetzt ist es kurz nach 6 und Sie sind auf dem aktuellsten Stand.
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7: Ja, im Moment werden Sie zumindest mal geblitzt. Auf der B184 Ortseingang Zerbst aus Richtung Roßlau und Wittenberg ab Hollensdorf, Platanenweg Richtung Braunsdorfer Straße. Und Sie melden Staus und Blitzer kostenlos 08052 58 52. Kommen Sie gut an, gute Fahrt.
0: Radio Brocken, guten Morgen. Guten Morgen.
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7: Auf geht's in den Freitag. Wir haben ganz viel für Sie in der Show heute. Wie schließt man sich denn bitteschön einer Sammelklage gegen Amazon an? Und was habe ich dann davon? Zum Beispiel, was geht wo und wie am Wochenende?
5: Und dazu Thilos lustigen Wochenrückblick obendrauf und natürlich die liebreizende Stimme von Marc Angerstein natürlich. Mit dem Echt des Tages. Also, Sie verpassen besser nichts, bleiben bei uns und genießen die beste Musik für Sachsen-Anhalt mit Madless Anything gleich nach The Bossa Magnetic. Schönen guten Morgen.
7: Guten Morgen.
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0: Also so haben wir uns das gewünscht. Sieg in der Fußball Nations League. Yes. Deutschland gegen Serbien 2:0. Und Jürgen Klopp geht mit einem strahlenden Gesicht ins Wochenende. Und wir mit jeder Menge Veranstaltungen.
1: Guten Morgen um 10 nach 6.
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1: Es ist ja das erste Oktoberwochenende, aber bereits das zweite beim Oktoberfest in Halle, was ja zum ersten Mal hier stattfindet, auf dem Festplatz Gimritzerdamm mit allem, was dazugehört. Festzelt, Weinmeile, Biergarten und Zimtschemusi. Wir von Radio Brocken präsentieren es, wünschen natürlich ganz viel Spaß. Und wir sind auch wieder an der Seite von unseren Basketballern, von dem Tennis MBC. Die müssen morgen Abend in Weißenfels gegen Ulm ran. Also mit uns ist, das hören Sie, das meiste los.
0: Und heute beginnt in Magdeburg das Kaiser-Otto-Fest. An vielen verschiedenen Orten in der Innenstadt erleben Sie Kultur, Geschichte, Theater, Musik, auch Handwerk. Das wird richtig bunt. Genau wie das Erntedankfest in Zerbst. Hier wird die größte Riesengemüsekreation gesucht. Und in Diesdorf im Freilichtmuseum wird das altmärkische Erntefest gleich mit dem Herbstmarkt verbunden. Und was noch alles so geht, radiobrocken.de, da finden Sie unsere Top 10 Tipps. Und wir wünschen vor allem allen im Einzelhandel ein erholsames Wochenende, ja, mit mal 2 Tagen frei.

0: Guten Morgen um 6:45 und wir nehmen mal wieder die A2 in den Blick in der Radebrocken Verkehrszentrale, Thilo.
1: Ja, der Baustellenstau Richtung zwischen Allerengersleben und Alsleben Richtung Berlin, 5 Kilometer ist er lang, kostet sie gerade 15 Minuten, kann man noch verschmerzen wahrscheinlich. Geblitzt werden sie von Lettin aus Ausgang Richtung Schiebzig. Danke hier fürs Melden an den Lutz. 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
0: Das ist lustig, das kann man nicht verschmerzen. Eine Viertelstunde zu spät ist eine Viertelstunde zu spät.
1: Wenn man eine Viertelstunde später aufsteht, da hat man eine halbe Stunde später.
0: Oh mein Gott. Hä? Gut, kommen wir zum Wetter. Das wird heute erstmal ein bisschen nass. Da zieht ein Regengebiet über uns hinweg. Gegen Nachmittag lockert's auf, die Sonne kommt raus und bis zu 21 Grad sind drin. Es ist Freitag, da ist eh alles andere. Na, ich will nicht sagen, egal. Aber Freitag ist ein schöner Tag und die besten 80er laufen hier bei Radio Brocken jetzt mit Sydney Youngblood.

0: Die Abwechslung macht's.
1: Ja.
0: Dass sie gut in den Freitag starten. Amrei und Thilo hier, die Radio Bocken Morgenshow. Gleich mit 90er-Mucke von Experience, Never Ending Dream und Shabuzi dabei mit seinem Barsong. Das Beste von heute. Guten Morgen um 6.19 Uhr.
1: Sie mampfen ihr Müsli, noch ein bisschen verpennt und es knirscht beim Kauen. Seien Sie froh, dass Sie kein Krokodil sind.
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4: versuchen Sie doch demnächst mal ein paar Kiesel ins Müsli zu mixen. Wenn Sie das jetzt ernsthaft überlegt haben, dann sind Sie vermutlich ein Krokodil und kein Mensch. Nee, Krokodile sind richtige Steinbeißer. Ja, Steinbeißer. Die Reptilien fressen nämlich Steine, um sich besser zu verstecken. Das Gewicht der Steine zieht sie dann nach unten und so können sie sich besser unter Wasser halten und werden von ihrer Beute nicht gesehen. Also kein Wunder, dass Krokodile immer so schlecht gelaunt gucken, nicht? Also ich gucke auch immer so, wenn mir mein Essen wie ein Stein im Magen liegt.
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0: Guten Morgen im Freitag. Moin. Radio Brocken hier um 6:35.
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0: Guten Morgen mit unserem Wetter heute an diesem Freitag. In Veltensmühle bei Halberstadt haben wir 14 Grad, Magdeburg 15. Ein sehr milder Morgen, es ist zum Teil nass, zieht über uns hinweg. Am Nachmittag wird es freundlicher, die Sonne kommt raus und es geht rauf bis auf 21 Grad.
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18: Es ist 6.30 Uhr. Ich bin Dorothee Oster. Guten Morgen. Ab heute saniert die Bahn die Strecke Berlin-Hannover und Sachsen-Anhalt ist davon besonders betroffen. 14 Monate lang, also bis Dezember nächsten Jahres, ist die Strecke komplett gesperrt. Grund ist vor allem Stendal. Dort müssen mehr als 50 Kilometer Betonfahrbahnen erneuert werden. Fernzüge halten deshalb nicht mehr in Stendal. Dafür bekommt Magdeburg 3 zusätzliche ICE-Verbindungen. Pendler aus der Region müssen aber auf Ersatzbusse umsteigen, etwa zwischen Stendal und Wolfsburg. Das Insolvenzverfahren für die Leuna Polyamid GmbH ist jetzt offiziell eröffnet. In den nächsten Tagen verlassen die letzten Produktmengen die Anlage. Danach beginnen die Beschäftigten mit der Sicherung und der Reinigung, überwacht vom Landesverwaltungsamt. Die Suche nach einem Investor für die Anlage im Chemiepark Leuna war zuvor gescheitert. Mehr als 400 Mitarbeiter sind betroffen. Mittelfristig sucht das Unternehmen zusammen mit der Arbeitsagentur nach neuen Lösungen für sie. Der Luftwaffenstützpunkt Holzdorf im Landkreis Wittenberg wird zu einem der wichtigsten Militärstandorte im Osten ausgebaut. Dafür verlegt die Bundeswehr die Führung ihrer Hubschraubereinheiten von Laupheim in Baden-Württemberg nach Holzdorf. Ab dem nächsten Jahr sollen dort außerdem neue Transporthubschrauber stationiert werden. Bis 2030 entstehen rund 700 neue Dienstposten. Zusätzlich wird das Raketenabwehrsystem Arrow 3 installiert. Rekord im Weltall. Eine SpaceX-Kapsel hat die ISS so schnell erreicht wie noch nie zuvor. Nur knapp 8 Stunden nach dem Start war sie schon angedockt. An Bord 4 Astronauten aus den USA, Kanada und Russland. Und das ist die gute Nachricht aus Sachsen-Anhalt. In Magdeburg ziehen heute 1000 kleine Kaiserinnen und Kaiser durch die Innenstadt. Zum Auftakt des Kaiser-Otto-Festes empfängt Oberbürgermeisterin Boris die verkleideten Kinder auf dem Rathausbalkon am Alten Markt. Von dort geht es dann im großen Umzug weiter zum Domplatz. Jetzt ist es kurz nach 6:30 und Sie sind auf dem aktuellsten Stand.
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19: Das darf gerne so weitergehen. Es ist nämlich im Moment jedenfalls ein sehr entspannter Freitagmorgen. Also zu vermelden gibt es nicht viel. Die üblichen Staus, wenn dann einer ist, in der Baustelle. Geblitzt werden sie auf der B79 auf der Umgehungsstraße Halberstadt Richtung Haasleben. Hat uns die Nanette gemeldet. Dankeschön dafür. Dann auf der B181 in Merseburg vor der Brücke Stadt Einmerz in Dröbel, Laddorfer Straße und Lettin, Ortsausgang Richtung Schiebzig. Sie finden alle Staus und Blitzer jederzeit in unserer kostenlosen Radio Bocken App. Gute Fahrt, kommen Sie gut an.
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20: Wenn der Kanzler um Fassung ringt, ja, dann mit Tränen im Auge.
19: Ja.
20: Dann muss Thilo das unbedingt in seinem lustigen Seitenhieb auf die Woche verwursten, aber ohne Tränen, oder?
19: Ja.
20: In 20 Minuten hier bei uns der Radio Bocken Wochenrückblick.
19: Und natürlich gibt es die beste Musik für Sachsen-Anhalt. Die kommt gleich von Our Leone und Friends nach diesem coolen Kracher von Survivor Burning Heart. Und damit geht's rein in den Freitag.
20: Guten Morgen.
19: Guten Morgen.

0: am Freitagmorgen. Wir freuen uns gemeinsam aufs Wochenende, also mit Ihnen, Amal und Tilo hier,
1: Guten Morgen.
0: Die Morgenshow. Und haben es ja jetzt mittlerweile auch schon gleich 6.40 Uhr.
1: Die Madeleine aus Wolmirstedt, die freut sich ja zudem noch über 10.000 Euro von unseren Radio Brocken Happy Hits. Und also sie ist der beste Beweis, dass wir von Radio Brocken ihre Glücksbringer sind.
2: 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Es lohnt sich, alle drei Songs hören, egal ob 1, 2 oder 3. 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Ja. Das ist der Hammer.
1: Und sie war das. Ihre ganze Familie war da. Ich habe sie ja besucht in Wolmirstedt. Ja. Das war wirklich zauberhaft. Sehr, sehr fröhliche Menschen da. Und ja, das sind unsere 10.000 Euro Happy Hits. Aus den 90ern, der Dr. Alban. Dann haben wir Miley Cyrus. Das Beste von heute. Und ein wunderschönes Duett von Philip Bailey und Phil Collins. Easy Lover. Herrlich, herrlich.
0: Also, wenn eine davon läuft, dann gibt's 100 Euro. Sind es zwei, dann gibt's schon mal 1.000 Euro. 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

0: schönen Freitag.
1: Es wird 6:45. Wir schauen für Sie in die Radiobocken Verkehrszentrale, Thilo.
2: Warte, so schnell bin ich nicht. Es ist Freitag, da bin ich nicht so schnell in der Verkehrszentrale. Quatsch. Also es steht ein kaputtes Auto auf der A9 Richtung Nürnberg zwischen Naumburg und Dreußig auf der linken Spur. Vorsicht bitte. Und der aktuellste Blitzer, der steht auf der B79 Umgehungsstraße Halberstadt Richtung Haasleben, hat den Nanette gemeldet. Dankeschön dafür. 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
1: Unser Wetter, also wir haben hier das Fenster auf und es ist stockdunkel. Ich sehe gar nichts.
2: Man kann aber das Wetter nicht sehen.
1: Aber auf dem Radar natürlich. Es ist nass, ein Regengebiet zieht über uns hinweg. Nicht überall, es gibt trockene Stellen. Gegen Nachmittag wird es dann freundlicher, die Sonne kommt raus. Und wir bekommen heute bis zu 21 Grad.

0: mit Radio Brocken in den Freitag.
1: Moin.
0: Und Grüße gehen raus an alle Kameraden der Freiwilligen Feuerwehren aus Schkopau und den umliegenden Dörfern, die beim Brand in der Mülldeponie Lochau vor Ort waren und zurzeit auch noch sind. Da muss nachgelöscht werden. Wir schicken euch ein Grinsen mit Thilos lustigem Seitenhieb auf die Woche.
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4: Unser Bundeskanzler heult in der Schule, der Merz. Habt ihr das mitgekriegt? Krass, bei einer Preisverleihung steht er da und schneuzt ins Taschentuch. Die wissen natürlich, was zu tun ist als Profis einer Schule. Mutti anrufen, die sollen den kleinen Friedrich abholen. Gut, wahlweise geht auch der Klingbeil als Mutti durch. Der Kloppo, hey, unser Bundestrainer, das läuft, Mensch. 2:0 gegen Serbien, Kapitän Kimmich ist gar nicht dabei gewesen. Gut, der durfte auch nicht, aber wie heißt es so schön? Kimmich heute nicht, Kimmich morgen. Und der Tankrabatt, was soll ich sagen, absoluter Hammer, vor 12 alles schön, nach 12, bäm, genauso teuer wie vorher. Also voller Erfolg bis Dezember, dann sagen die in Berlin, kriegen wir einen Tankdeckel. Ja gut, den könnt ihr auch behalten, danke. Einen Tankdeckel haben wir selber.
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0: Wir sind bei Ihnen.
1: Ja, moin.
0: Noch im Dunkeln und später unter dem Regen und der Sonne. Hier ist die Radio Brocken Morgenshow.
1: In 3 Minuten wird's 7.
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0: Hallihallo, schönen guten Morgen mit dem Freitagswetter. 15 Grad haben wir in Bergzoo bei Gentin, Wittenberg auch 15 Grad. Das Radio Brocken Wetterradar, das zeigt im Moment auch immer noch Regen, der über uns hinwegzieht. Da ist vor allem immer noch so die Altmark betroffen, aber auch Harz, Mansfeld, Südharz, Burgenlandkreis. Jeder kriegt da mal so ein bisschen ab oder ein bisschen mehr, kommt ganz drauf an. Dahinter wird es dann freundlicher. Am Nachmittag kommt auch die Sonne durch und wir bekommen bis zu 21 Grad.
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13: Es ist 7 Uhr. Ich bin Dorothee Oster. Guten Morgen. Ab heute ist die wichtige Bahnstrecke zwischen Berlin und Hannover für 14 Monate komplett gesperrt. Grund ist eine Generalsanierung mit neuen Gleisen und Oberleitungen. Die Fernzüge werden über Magdeburg und Helmstedt umgeleitet. Die Fahrt dauert dadurch 60 bis 80 Minuten länger. Besonders betroffen ist aber Stendal. Dort hält während der Bauzeit kein einziger Fernzug mehr. Und im Regionalverkehr sollen auf den gesperrten Strecken Ersatzbusse fahren. Auch die Verbindung Stendal-Wolfsburg läuft dann nur über den Bus. Der Bundesgerichtshof hat die Preiserhöhung von Amazon Prime vor 4 Jahren für unwirksam erklärt. Der Online-Riese hätte das Abo nicht einfach ohne Zustimmung teurer machen dürfen, sagen die Richter. Für Kunden, die jetzt schon vor September 2022 Prime hatten, gelten ab sofort die alten Preise. Die zu viel gezahlten Beiträge, die können zurückgefordert werden. Man kann sich entweder bei der Sammelklage der Verbraucherzentrale NRW anschließen oder es selbst von Amazon zurückfordern. Im Saalekreis ist die Feuerwehr immer noch im Einsatz. Seit gestern Nachmittag brennt in Döllnitz eine Lagerhalle auf dem Gelände eines Entsorgungsunternehmens. Das Feuer ist mittlerweile unter Kontrolle. Aktuell laufen noch die Restlöscharbeiten. Warum das Feuer ausgebrochen ist, ist noch unklar. Jürgen Klopp hat als Fußball-Bundestrainer seinen ersten Sieg geholt. Deutschland hat am Abend 2:0 gegen Serbien gewonnen. Die Tore haben Tom Bischoff und Florian Wirtz gemacht. Am Sonntag geht's dann weiter in der Nations League. Da steht das Rückspiel in Griechenland an. Und das ist die gute Nachricht aus Sachsen-Anhalt. Schulen im südlichen Sachsen-Anhalt können bis zu 5.000 Euro für ihre Berufsorientierung gewinnen. Die Industrie- und Handelskammer Halle Dessau und die Handwerkskammer Halle schreiben den Förderpreis BOF 5.000 aus. Gesucht werden Projekte, die Jugendlichen praktischen Einblicke in die Handwerks- und Industrieberufe geben. Jetzt ist es kurz nach 7 und Sie sind auf dem aktuellsten Stand.
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1: Da steht ein kaputtes Auto auf der A9 Richtung Nürnberg zwischen Naumburg und Dreußig auf der linken Spur. Und geblitzt werden sie. B79 Umgehungsstraße Halberstadt Richtung Haasleben. B181 in Merseburg kurz vor der Brücke Stadteinmärz. Dann in Dröbel in der Lahtdorfer Straße. Halle am Heidesee Richtung Döhlau. Lettin Ortsausgang Richtung Schiebzig und in Solbke in der Wernstädter Straße. Sie melden Staus und Blitzer kostenlos 08052 58 52. Gute Fahrt.
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1: Ja, wir sind ja nicht nur die frühen Vögel am Morgen, wir sind auch Ihre Küchenexperten.
0: Jawohl.
1: Traumküche im Wert von 15.000 Euro. Amrei und Thilo hier.
0: Guten Morgen. Ja, eine Küche, die bereits 6 Umzüge hinter sich hat. Und aha, dann wurde hier mal was weggelassen und da die Arbeitsplatte gestückelt, um sie anzupassen. Aber der Hammer ist, dass du entweder nur kaltes oder nur heißes Wasser haben kannst. Mit dem Boiler unter der Spüle.
1: Gott.
0: Das ist ja so Oma-Zeiten. Entschuldigung, ja, ja. Liebe Eileen, ja. Terms aus Tangermünde. Wir verstehen deinen Wunsch nach einer neuen Küche absolut. Und lass dir die Chance nicht entgehen. Ruf uns jetzt an. Eileen Terms aus Tangermünde. 0345 2044 303. Zwei Songs hast du Zeit.
1: Die kommen von Miles Smith, Nice to Meet You und DJ Bobo. Wir wünschen Ihnen einen schönen Freitag. Hier ist Radio Brocken. Schön, dass Sie da sind.

0: 10 nach 7 am Freitagmorgen.
1: Guten Morgen.
0: Wir lassen Träume warm werden. Platz ist in der kleinsten Küche. Denn wenn unsere Experten Hand anlegen, dann wird ihre neue Küche ein echter Traum. Für 15.000 Euro.
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1: Als wir in unserer Küchengalerie auf radiobrocken.de dein Foto entdeckt haben, da ging das so.
0: Oh mein Gott.
1: Liebe Eileen aus Tagermitte, guten Morgen.
3: Guten Morgen.
1: Weil wir haben so das Gefühl, da fehlt irgendwas. Ne? Eigentlich ist ganz gut Platz, aber irgendwie wenig Küche.
3: Richtig, es fehlen Schränke. Es fehlt Warm- und Kaltwasser zeitgleich.
1: Dein Boiler ist der Hammer. Also, dass der entweder nur das ausspuckt oder das, das ist ja kein Leben.
0: Der hat sich entschieden, ich gebe nur das oder das. So.
3: Richtig.
1: Also, was wünschst du dir am meisten in einer neuen Küche, liebe Eileen?
3: Richtig, ein richtig gutes Gemisch aus Warm- und Kaltwasser.
0: Ja.
3: Wenn ich den Hahn aufmache, dass ich hier abwaschen kann. Und viel Platz, Stauraum.
1: Das ist so das Normale. Und einfach modern, einfach schön, dass ihr euch wieder wohlfühlt. Liebe Aline.
3: Eine tolle Küche.
1: Ja, du bist im Rennen für unsere 15.000 Euro Traumküche.
3: Ich freue mich total, wirklich.
0: Also, wir drücken ganz fest die Daumen und Sie sagen.
3: Ich mir auch, danke.
0: Und vielleicht sagen Sie ja, Mensch, ich habe das auch so. Bei mir ist irgendwie, also meine Küche.
1: Es muss alles
0: drüber reden. Genau. Schicken Sie uns einfach ein Foto davon, dann gucken wir uns das Ding mal an. Und dann hören Sie weiter Radio Brocken.
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0: Wir bringen Sie gut auch in den Freitag, in den letzten Arbeitstag. Um 7:45 schauen für Sie in die Radebrocken-Verkehrszentrale, Thilo.
1: Auf die A9 Richtung Nürnberg, da steht ein kaputtes Auto zwischen Naumburg und Dreußig auf der linken Spur. Das ist gefährlich, Vorsicht bitte. Und geblitzt werden Sie in Dröbel, also das ist der aktuellste Blitzer, in der Laddorfer Straße. 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
0: Also wir wollen gar nicht meckern über das Wetter. Ne? Es bleibt mild, es bleibt warm, aber jetzt sind einfach mal viele Wolken unterwegs und eben auch mal wieder Regen, was sehr gut ist. Und das bei 15 Grad heute Morgen, zieht über uns hinweg, kann immer mal nass werden, aber Richtung Nachmittag wird es freundlicher bei 21 Grad. Und jetzt genießt man Milli Vanilli mit diesem schönen 80er bei Radio.

0: bisschen Milli Vanilli in den Café und der Freitag läuft mit der Radio Brocken Morgenshow um 7.19 Uhr. Also, die Preise rauf, friss oder stirb. So hat sich das ja ein bisschen angefühlt, oder? So vor 4 Jahren. Einfach mal was draufgebuttert von Amazon. Und die Verbraucherzentralen haben sofort Alarm geschlagen und haben gesagt, das ist irgendwie eine fragwürdige Geschichte. Doro Oster aus der Radio Brocken Nachrichtenredaktion. Jetzt gibt's ja mal eine klare Ansage vom Gericht.
1: Die gab's gestern vom Bundesgerichtshof. Der hat nämlich gesagt, das, was Amazon vor 4 Jahren gemacht hat, ist unwirksam. Also Amazon muss sofort handeln. Die Preise müssen wieder zurückgeschraubt werden. Mhm. Alle, die jetzt also schon vor September 2022 Prime hatten, die zahlen ab sofort wieder den alten Preis. Geil. Im Monat sind das jetzt statt 8,99 Euro 7,99 und im Jahresabo 69 statt 89,90. Und die ersten Mails an die Kunden, die sind tatsächlich heute Morgen schon rausgegangen.
2: Oh, da bin ich sehr gespannt. Ich kriege da bestimmt auch Post. Es gibt ja, also man kann ja jetzt angehen, dass man sich das Geld zurückholt quasi. Diese 20 Euro im Jahr oder dem, je nachdem. Ich könnte jetzt Amazon, glaube ich, auch alleine anschreiben, aber es gibt auch so eine Sammelklage. Jetzt klingt das so nach Papierkrieg irgendwie. Also
1: ist es tatsächlich nicht. Man kann sich der Sammelklage von der Verbraucherzentrale NRW anschließen. Klingt, wie du sagst, erstmal sperrig, ist aber recht einfach. Mhm. Man muss einfach nur online bei der Verbraucherzentrale NRW oder beim Bundesamt für Justiz gucken. Da kann man dann draufklicken auf das Antragsformular. Man muss nur Namen, Adresse und einen kurzen Grund angeben. Und für den Grund gibt es tatsächlich auch schon einen vorformulierten Text von der Verbraucherzentrale. Dann klickt man auf OK und dann ist man Teil der Sammelklage.
2: Dann warte ich einfach ab.
1: Dann wartet man ab, man hat keine Prozesskosten, gar nichts.
0: Ja.
1: Und man muss einfach nur warten, bis die Klage durch ist.
2: Aber es kommt einiges zusammen dann wahrscheinlich. Ne? Für Amazon kommt einiges zusammen an Kohle.
1: Je nachdem, wie viel sich da jetzt eintragen und Geld zurückhaben wollen, das kann schon ordentlich teuer werden.
0: Also ja, wir reden hier so über 100 Euro, haben oder nicht haben. Das lohnt sich auf jeden Fall. Ja. Danke dir, Doro.
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0: Das war einer der Sommersongs 2016 von Imani. Schönen guten Morgen mit Radio Brocken und die beste Musik für Sachsen-Anhalt geht weiter.
1: Herrlich.
0: Mit Talk Talk, die besten 80er.
1: Und diese Dame hier ist dabei.
0: Zaubert uns durch den Freitag. Lady Gaga.
1: Es ist 7.24 Uhr, 6 Minuten vor
0: guten Morgen.
1: Halb 8.
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1: Zugegeben, wir sind das ja fast gar nicht mehr gewöhnt, dass es regnet, oder? Heute Morgen meinen Hund rausgelassen, Taps kam so mit Tapsen zurück und so. Hatte ich lange nicht.
12: Ich hab keinen Bock. Dein Hund ist mir sympathisch, das, ich kann das nachvollziehen.
1: Mhm. Ja. Und ich muss wischen. Na toll. Nein, aber Regen ist gut. Und er zieht über uns hinweg, mal hier, mal da. Es gibt trockene Abschnitte. Am Nachmittag kommt dann auch mehr die Sonne durch. Im Moment haben wir 14 Grad bei Ihnen in Sülpke, bei Gardelegen. Merseburg auch mit 16 Grad dabei. Bis zu 21 werden es heute.
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24: Es ist 7.30 Uhr. Ich bin Dorothee Oster. Guten Morgen. Ab heute saniert die Bahn die Strecke Berlin-Hannover. Und Sachsen-Anhalt ist davon besonders betroffen. 14 Monate lang, also bis Dezember nächsten Jahres, ist die Strecke komplett gesperrt. Der Grund ist vor allem Stendal. Dort müssen mehr als 50 Kilometer Betonfahrbahn erneuert werden. Fernzüge halten deshalb nicht mehr in Stendal. Dafür bekommt Magdeburg 3 zusätzliche ICE-Verbindungen. Pendler aus der Region müssen im Regionalverkehr aber auf Ersatzbusse umsteigen, zum Beispiel zwischen Stendal und Wolfsburg. Das Insolvenzverfahren für die Leuna Polyamid GmbH ist jetzt offiziell eröffnet. In den nächsten Tagen verlassen die letzten Produktmengen die Anlage. Danach beginnen die Beschäftigten mit der Sicherung und der Reinigung. Überwacht vom Landesverwaltungsamt. Die Suche nach einem Investor für die Anlage im Chemiepark Leuna war gescheitert. Mehr als 400 Mitarbeiter sind betroffen. Mittelfristig sucht das Unternehmen mit der Arbeitsagentur nach neuen Lösungen für sie. Der Luftwaffenstützpunkt Holzdorf im Landkreis Wittenberg wird zu einem der wichtigsten Militärstandorte im Osten ausgebaut. Dafür verlegt die Bundeswehr die Führung ihrer Hubschraubereinheiten von Laupheim in Baden-Württemberg nach Holzdorf. Ab dem nächsten Jahr sollen dort außerdem neue Transporthubschrauber stationiert werden. Bis 2030 entstehen dann rund 700 neue Dienstposten und das neue Raketenabwehrsystem Arrow 3 wird installiert. Rekord im Weltall. Eine SpaceX-Kapsel hat die ISS so schnell erreicht wie nie zuvor. Nur nach knapp 8 Stunden nach dem Start war sie schon angedockt. An Bord 4 Astronauten. Und das ist die gute Nachricht aus Sachsen-Anhalt. Nach 16 Monaten Bauzeit wird morgen der neue Sportpark in Barleben eröffnet. Vereine, Schulen und alle Bürger können dort Fußball, Beachvolleyball, Basketball und Tennis spielen oder die Laufbahn nutzen. Der Park hat etwa 3 Millionen Euro gekostet. Jetzt ist es kurz nach 7:30 und Sie sind auf dem aktuellsten Stand.
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12: Ein kaputtes Auto. Immer noch steht das auf der A9 Richtung Nürnberg zwischen Naumburg und Reußig. Jetzt sind mittlere und linke Spur gerade gesperrt. Deswegen noch ein kaputtes Auto auf der A9 Richtung Nürnberg zwischen Rastplatz Musichkauer Heide West und Turland. Da ist die rechte Spur gesperrt. Geblitzt werden Sie. B79 Umgehungsstraße Halberstadt Richtung Haasleben. B181 in Merseburg kurz vor der Brücke statt einwärts. In Dröbel in der Laddorfer Straße werden Sie geblitzt. In Halle am Heidesee Richtung Döhlau. Ortsausgang Richtung Schiebzig und in Solbke-Wernstädter Straße. 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
1: Amrei und Thilo hier mit Ihnen unterm Regenschirm. So geht's in Richtung erstes Oktoberwochenende. Das mit dem Feiertag morgen.
12: Ja, und wir sind neugierig, wie Sie das verbringen. Jetzt ist das natürlich, wir wollen es ein bisschen komplizierter machen. Sie sagen uns in 3 Worten, was Sie vorhaben. Also nur 3 Worte, keine Sätze. Machen wir ein Beispiel irgendwie.
1: Mein Wochenende.
12: Ja?
1: Lange Beine, Drachen, Berg.
12: Du gehst als Zelda verkleidet im Minirock auf einen, irgendeinen Berg und kämpfst gegen einen Drachen. Sowas.
1: Nee, also ich habe erstmal einen Auftritt mit meinen Tanzmädels aus Eisleben. Da sind die langen Beine. Und dann gehe ich nach Nienberg zum Burgstetten zum Drachenfest. Traditionell immer am 3.10.
12: Ja, wir machen es natürlich gerne mit Ihnen. Und das machen wir in 7 Minuten. Wird lustig, versprochen.

0: Guten Morgen.
1: Moin.
0: Es ist 7:50 Uhr. Wir wünschen einen schönen Freitag. Hier ist die Radio Brockenmorgenshow mit Amrei und Thilo.
2: Machst du denn am Wochenende? Klar, sowas fragt man sich halt. Wir möchten aber die Antwort heute als kleines Rätsel. Also heißt drei Worte dein Wochenende. Holger aus Mösau.
3: Fähre.
2: Ja.
3: Eier.
1: Das klingt gefährlich.
3: Und Wein.
1: Jemand geht mit einer Schere an die Eier und dazu musst du dich betrinken.
0: Ja, du musst weinen.
3: Also.
0: Nein,
3: also.
0: Warte, ich habe eine Idee. Warte mal, ja. Schere, also irgendwas schneiden. Wahrscheinlich Hecke, das geht ja jetzt wieder, ne?
3: Jawohl.
0: Ah, sehr gut.
3: So.
0: Und dann waren Eier.
3: Ja.
0: Du wird irgendwas gegessen, du machst dir ein Spiegelei.
3: Nein.
0: Eierkuchen.
3: Nein, wie habe ich euch begrüßt? Buongiorno, amore. Typisch Rom.
1: Spaghetti
3: Carbonara.
0: Ah! Warte, und dazu gibt's Wein.
3: Vidorato.
1: Herrlich.
0: Ja, sehr. Das klingt nach einem guten Wochenende.
1: Ja.
0: Erst die Arbeit, dann das Vergnügen.
3: So sieht's aus, ihr Lieben.
0: Ja, sehr schön.
1: Guck mal,
3: ich bedanke mich recht herzlich bei euch, ehrlich. Cooler Sender, jeden Morgen, das heißt, mal so zu hören, macht Spaß. Macht einfach Spaß.
0: Danke, Holger.
1: Ja.

0: Na, hoffentlich brauchen Sie nicht zu long, lalalala, long zur Arbeit. Dafür schauen wir für Sie jetzt in die Radiobocken-Verkehrszentrale, Thilo.
1: Also zumindest steht mal ein kaputtes Auto auf der A9 Richtung Berlin zwischen Kreuzrippertal und Bad Dürrenberg. Da liegen auch Reifenteile auf den Spuren verteilt. Also Vorsicht bitte. Geblitzt werden Sie auf der B181 in Merseburg, kurz vor der Brücke statt Einmerz. 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
0: Wir werden dominiert.
1: Was?
0: Von Wolken.
1: Ach so.
0: Ja, so hat man das lange nicht. Da war ja sehr viel Sonne immer schon dabei am frühen Morgen. Heute eben nicht. Dafür regnet es hier und da. Das Regengebiet zieht über uns hinweg, sodass wir dann am Nachmittag ein bisschen mehr Sonne bekommen. Und dann geht's rauf auf 21 Grad.
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0: Wir zaubern Ihnen immer wieder die beste Musik für Sachsen-Anhalt. Ins Autoradio, ja. In die App oder in den PC. Direkt im Job auf radiobrocken.de finden Sie da auch schöne Dinge fürs Wochenende. 7.50 Uhr, guten Morgen.
1: Moin.
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1: Es ist wieder viel los. Natürlich auch mit uns, mit Radio Brocken. Oktoberfest in Halle auf dem Festplatz Gimritzer Damm. Da gibt es wieder ordentlich Rambazamba. Und unsere Basketballer vom Syntenix MBC aus Weißenfels unterstützen wir mit ihnen zusammen im Spiel gegen Ulm. Morgen Abend in der Stadthalle in Weißenfels.
0: Zuckersüß wird es in Oschersleben beim Dackelrennen im Fliegerclub. Oh. Ne? Wenn die ihre Beinchen schmeißen und die Ohren wackeln, ein Bild für die Götter.
1: Ja.
0: Aber ob Dackel oder welcher Hund auch immer, jeder ist willkommen. Es geht da auch um einen guten Zweck.
1: Mhm.
0: Und Wittenberg erstrahlt im Lichterglanz, sehr romantisch. Mitternachtsshopping, Musik, tolle Events bei der Wittenberger Lichternacht.
1: Also viel Spaß bei all dem, was Sie machen. Alle aus dem Einzelhandel werden auf jeden Fall mal nicht arbeiten.
0: Ja, geil.
1: Das ist ja auch mal cool. Also macht euch ein schönes Wochenende, genießt es und bleibt schön weiter bei Radio Brocken. Da macht er nichts verkehrt.

0: einer der entspanntesten Welthits, die ich kenne, von Robert Palmer. Super coole Nummer.
1: Einen schönen Freitagmorgen. Wir machen mal wieder Regenschirmparade seit langem. Guten Morgen um 8:05.
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1: Hallihallo, schönen guten Morgen mit dem Wetter in Sachsen-Anhalt. Oh, da zieht sich ein schönes Regenband über uns hinweg, also so ein bisschen in der Altmark, aber dann so längs runter von Stendal in den Burgenlandkreis. Ich hoffe ja auch, dass es bei mir regnet, weil ich hatte gestern gesagt, ah shit, ich hätte gießen müssen, meine Tomaten wachsen noch und die Paprika und so.
0: Ich habe heute gelernt, ein Hund mag das nicht, also... Ihr seid da jetzt nicht auf einer
1: Linie. Ja, die macht nur Tapsen, das ist mir aufgefallen. Nö, die geht raus, egal ob es regnet oder schneit, das ist völlig egal. Aber heute wird es eben mal nass, es wird wechselhafter. Am Nachmittag gibt es mehr Sonne. Jetzt so bei 15 Grad und später bei 21.
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1: Es ist 8 Uhr. Ich bin Dorothee Oster. Guten Morgen. Ab heute ist die wichtige Bahnstrecke zwischen Berlin und Hannover für 14 Monate komplett gesperrt. Grund ist eine Generalsanierung mit neuen Gleisen und Oberleitungen. Fernzüge werden über Magdeburg und Helmstedt umgeleitet. Die Fahrt dauert dadurch aber 60 bis 80 Minuten länger. Besonders betroffen ist Stendal. Dort hält während der Bauzeit kein einziger ICE oder IC mehr. Im Regionalverkehr sollen auf allen gesperrten Strecken Ersatzbusse fahren. Das betrifft auch die Verbindung Stendal-Wolfsburg. Der Bundesgerichtshof hat die Preiserhöhung von Amazon Prime vor 4 Jahren für unwirksam erklärt. Der Online-Riese hätte das Abo nicht einfach ohne Zustimmung teurer machen dürfen, sagen die Richter. Für Kunden, die jetzt schon vor September 2022 Prime hatten, gelten ab sofort erstmal die alten Preise. Die zu viel gezahlten Beträge können zurückgefordert werden, am besten über die Sammelklage der Verbraucherzentrale NRW. Im Saalekreis ist die Feuerwehr immer noch im Einsatz. Seit gestern Nachmittag brennt in Döllnitz eine Lagerhalle auf dem Gelände eines Entsorgungsunternehmens. Das Feuer ist mittlerweile unter Kontrolle, aktuell laufen aber noch die Restlöscharbeiten. Jürgen Klopp hat als Fußball-Bundestrainer seinen ersten Sieg geholt. Deutschland hat am Abend gegen Serbien 2:0 gewonnen. Die Tore haben Tom Bischoff und Florian Wirtz gemacht. Debütant Mika Bauer war dabei der 1000. Nationalspieler der DFB-Geschichte. Am Sonntag geht's in der Nations League dann zum Rückspiel nach Griechenland. Und das ist die gute Nachricht aus Sachsen-Anhalt. In Magdeburg ziehen heute 1000 kleine Kaiserinnen und Kaiser durch die Innenstadt. Zum Auftakt des Kaiser-Otto-Festes empfängt Oberbürgermeisterin Simone Borres die verkleideten Kinder auf dem Rathausbalkon am Alten Markt. Von dort geht's dann im großen Umzug weiter zum Domplatz. Jetzt ist es 8:15 und Sie sind auf dem aktuellsten Stand.
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0: Ein kaputtes Auto steht auf der A9 Richtung Berlin zwischen Kreuz Rippachtal und Bad Dürrenberg. Da liegen auch Reifenteile auf den Spuren verteilt. Stückchen weiter kaputtes Auto Richtung Nürnberg zwischen Naumburg und Dreußig. Mittlere und linke Spur sind gesperrt. Geblitzt werden sie auf der B79 Umgehungsstraße Halberstadt Richtung Haßleben, B181 in Merseburg kurz vor der Brücke stadteinwärts, in Dröbel in der Lathdorfer Straße, Halle am Heidesee Richtung Döhlau, Lettin Ortsausgang Richtung Schiebzig und in Solbke in der Wernstädter Straße. Sie melden Staus und Blitzer kostenlos 08000 52 58 52. Gute Fahrt, kommen Sie gut an.
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1: Ist das nicht geil? Es ist Freitag. Yes. Und schön, dass Sie bei uns sind.
0: Ja. Alle, die heute festgenommen werden, müssen die neuen Songs von Taylor Swift in Dauerschleife hören. Das hat die Polizei von North Carolina auf X gepostet. Und das hat natürlich einen Sturm der Entrüstung ausgelöst. Die ganzen Swifties haben gesagt, ey, ihr spinnt wohl. Da haben sie sich dann kleinlaut entschuldigt und gesagt, ja, ist tolle Musik, hört weiter Taylor Swift, Entschuldigung.
1: Ja, aber die, die sie nicht mögen, die...
0: Gut, die gibt's ja auch.
1: Ja, genau. Die wären dann ganz brav, sozusagen. So,
0: da ist sie.
1: Schönen guten Morgen mit Radio Brocken.
0: Moin.

0: Guten Morgen.
1: Moin.
0: Es ist Freitag, das fühlt sich doch schon mal richtig gut an, denn es geht ins Wochenende und um 8.10 Uhr. Ja, du freust dich bestimmt ganz dolle, weil du siehst ganz schön müde aus heute, Tino.
1: Ja, es ist spät geworden. Ich konnte nicht schlafen. Ich habe das Kloppo-Spiel sozusagen gehört gegen Serbien, also ja, unfreiwillig.
0: Im Radio oder was?
1: Nee, es sind die Nachbarn. Die Nachbarn haben geplägelt. Ja! Oh!
0: Oh. Aber ist ja eigentlich gut.
1: Eigentlich ist das gut, ja. Also 2-0 gegen Serbien. Ich habe es mitgekriegt. Ich dachte mir, okay, das läuft gut offensichtlich für Kloppo. Und dann habe ich es auch noch eingebaut in unseren Wochenrückblick.
0: Ja. So haben wir es uns doch gewünscht.
1: Genau. Ne?
0: Erstes Spiel unentschieden, zweites Spiel gegen Griechenland verloren, jetzt gewonnen. Und so kann es ja gerne weitergehen. Am Sonntag das Rückspiel gegen Griechenland.
1: Oh.
0: Das sollte wohl richtig klappen.
1: Das werde ich dann mal auch wieder hören wahrscheinlich.

0: dieses schöne Schlagzeug.
1: Großartig.
2: Guten Morgen.
0: Moin.
2: Freitag um 8.14 Uhr, der Blick in die Radiobock-Verkehrszentrale, Thilo.
0: Mit einem kaputten Auto auf der A9 Richtung Nürnberg zwischen Naumburg und Treusig. Mittlere und linke Spur sind deswegen gerade gesperrt und geblitzt werden sie ganz frisch Halle am Heidesee Richtung Döhlau. 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
2: Ja, wir brauchen Licht heute Morgen. Durch die Wolken ist es doch richtig schön dunkel noch irgendwie so. Ne? Und der Regen, herrlich für die Natur. Wir freuen uns aber auch wieder auf die Sonne. Die kommt am Nachmittag vorbei und dann bei 21 Grad.
0: Ja, ist doch auch gemütlich, wenn man so ein bisschen Licht braucht. Dazu eine Gitarre und dann einfach
2: einen coolen George Michael.
0: Ja, so geht's doch.

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1: 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Yeah!
2: Madeleine! Herzlichen Glückwunsch!
3: Ich bin sprachlos.
4: Danke, danke.
2: Die Madeleine aus Wolmirstedt, oh, die hatte wohl den schönsten Tag in der Woche.
1: Na,
2: wenn
1: klar.
2: Nicht in ihrem Leben. Sie hat bei uns die 10.000 Euro abgesandt, hat Radio Brocken beim Frühstück gehört, alle ja. Drei Happy Hits. Und dann bin ich auch direkt zu ihr nach Hause gedüst. Mit Sekt, mit Blümchen. Ihre Mama war da, ihr Partner. Ihr großer Sohn kam aus der Schule, der bekommt jetzt Mamas Auto.
1: Geil.
2: Madeleine kann
1: oder?
2: Sich mit der Kohle ganz in Ruhe um ihr neues Auto kümmern.
1: Also, es ist alles möglich, wenn Sie unsere Happy Hits entdecken im Programm. So schwer ist es nicht, so klingen die. Also, Philipp Bailey und Phil Collins. Dann 9 Schomburger mit Dr. Alban. Und dieser fröhliche Song von Miley Cyrus, das Beste von heute. Für einen Song gibt's 100 Euro, bei zweien am Stück freuen Sie sich schon über 1.000 Euro. Und wenn es eben alle drei sind, die Rheinsburg spielt von heute. Für einen Song gibt's 100 Euro, bei zweien am Stück freuen Sie sich schon über 1.000 Euro. Und wenn es eben alle drei sind, die Rheinsburg spielt überhaupt keine Rolle, dann rumpelt's hier in der Kiste, dann gibt's 10.000 Euro.

0: Willkommen, hier ist die Oldenburg Morgenshow um 8 Uhr gleich 25. Und mit der besten Musik für Sachsen-Anhalt geht es natürlich auch in der kommenden halben Stunde weiter. Hier, guck mal. Herrlicher Song von Lionel Richie. Das groovt, dazu die Stimme. Und das Beste von heute kommt von der frisch verknallten, naja, jetzt nicht mehr ganz so frisch, aber hier ist Katy Perry. Das Beste von heute. So klingt das. Schön, dass Sie bei uns sind, bei Radio Bock.
1: Der Event-Reporter. Dieses Wochenende ist Hobbymesse-Wochenende. Ab heute bis Sonntag mit mehr als 500 Ausstellern aus 19 Ländern. Eines der Highlights zum 30-Jährigen? Die High Line. Carsten Lorenz, Kommunikationsmanager der Leipziger Messe.
2: Ja, genau. Zwischen den Gebäuden, die quasi vor dem Eingang zur Messe sind, zur Glashalle, wird eine High Line auf 200 Metern Länge gezogen und da werden dann Sportlerinnen und Sportler über den Köpfen der Besucher so wie schweben und sich von einem Punkt zum nächsten bewegen.
1: Und drin wartet dann alles, was man spielen kann, an mehr als 300 Mitmachstationen. Und?
2: Der Samstag lohnt sich ganz besonders, weil wir dieses Jahr einen Weltrekord versuchen, nämlich das größte jemals gleichzeitig gespielte Quiz. Und da brauchen wir 5000 Menschen mindestens, die sich daran beteiligen, denn nur dann ist es ein Weltrekord, wenn alle gleichzeitig spielen.
1: Ab heute ist die Leipziger Messe ein riesiges Spielzimmer für alle.
2: Und das ist im Prinzip das, was die Hobbymesse auch so besonders macht und das seit 30 Jahren.
1: Der Event-Reporter.
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16: Die kleine Stadt Nebra ist durch ein ganz besonderes Artefakt bekannt. Die Himmelsscheibe von Nebra. Sie soll zwischen 3700 und 4100 Jahre alt sein und gilt als die älteste konkrete Himmelsdarstellung. Die Bronzeplatte zeigt astronomische Phänomene und religiöse Symbole.
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21: Also Sachsen-Anhalt von ganz oben betrachtet, also auf dem Radiobrocken-Wetterradar.
0: Sieht aus wie eine Pütze.
21: Naja, also der Regen geht genauso von oben nach unten durch, ja. Von der Altmark bis in den, jetzt nicht überall, aber bis in den Burgenlandkreis. Aber er zieht im Laufe des Tages dann durch und dahinter kommt eben auch ein bisschen mehr Sonne. Freuen wir uns drauf. Im Moment haben wir ja so 15 Grad in Polensko bei Zerbst, Querfurt 14 Grad und bis zu 21 werden es heute.
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22: Es ist 8.30 Uhr. Ich bin Dorothee Oster. Guten Morgen. Die Feuerwehr im Saale-Kreis ist immer noch im Einsatz in Döllnitz. Dort brennen seit gestern Nachmittag fast 400 Tonnen Industrieabfälle auf dem Gelände eines Entsorgungsunternehmens. Das Feuer hat außerdem auf zwei Bürocontainer und mehrere Lkw übergegriffen. Seit der Nacht ist der Brand unter Kontrolle. Bei den Löscharbeiten wurden aber zwei Feuerwehrleute leicht verletzt. Insgesamt waren mehr als 200 Einsatzkräfte von Feuerwehr und Katastrophenschutz vor Ort. Jetzt laufen noch die Löscharbeiten. Wie hoch der Schaden ist, ist noch unklar, genauso wie die Brandursache. Ab heute saniert die Bahn die Strecke Berlin-Hannover und Sachsen-Anhalt ist davon besonders betroffen. 14 Monate lang, also bis Dezember nächsten Jahres, ist die Strecke komplett gesperrt. Grund ist vor allem Stendal. Da müssen mehr als 50 Kilometer Betonfahrbahn erneuert werden. Fernzüge halten deshalb nicht mehr in Stendal. Dafür bekommt Magdeburg drei zusätzliche ICE-Verbindungen. Pendler aus der Region müssen auf Ersatzbusse umsteigen, etwa zwischen Stendal und Wolfsburg. Der Luftwaffenstützpunkt Holzdorf im Landkreis Wittenberg wird zu einem der wichtigsten Militärstandorte im Osten ausgebaut. Dafür verlegt die Bundeswehr die Führung ihrer Hubschraubereinheiten von Laupheim in Baden-Württemberg nach Holzdorf. Ab dem nächsten Jahr sollen dort dann außerdem neue Transporthubschrauber stationiert werden. Bis 2030 entstehen rund 700 neue Dienstposten. Zusätzlich wird auch das Raketenabwehrsystem Arrow 3 installiert. Und das ist die gute Nachricht aus Sachsen-Anhalt. Schulen im südlichen Sachsen-Anhalt können bis zu 5.000 Euro für ihre Berufsorientierung gewinnen. Die Industrie- und Handelskammer Halle-Dessau und die Handwerkskammer Halle schreiben den Förderpreis BOF 5.000 aus. Gesucht werden Projekte, die Jugendlichen praktische Einblicke in Handwerks- und Industrieberufe geben. Jetzt ist es kurz nach 8:30 und Sie sind auf dem aktuellsten Stand.
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0: Immer noch das kaputte Auto auf der A9 Richtung Berlin zwischen Kreuz-Rippachtal und Bad Dürrenberg. Da liegen auch Reifenteile auf den Spuren verteilt. Stückchen weiter noch ein kaputtes Auto Richtung Nürnberg zwischen Naumburg und Dreußig. Mittlere und linke Spur sind deswegen blockiert. Geblitzt werden sie auf der B79 Umgehungsstraße Halberstadt Richtung Haasleben. B181 in Merseburg, kurz vor der Brücke stadteinwärts, in Dröbel in der Lahtdorfer Straße, Halle am Heidesee Richtung Döhlau, Lettin Ortsausgang Richtung Schiebzig und in Solbke-Wernstädter Straße. Sie melden Staus und Blitzer kostenlos 08000 52 58 52. Ich gucke hier so, schiele quasi auf die Uhr, das sieht aus wie 18.33 Uhr und
21: das
0: fühlt sich auch so an.
21: Gerne,
20: die Radio Brocken Verkehrszentrale. Helfen Sie mit, Leben zu retten. Linke Spur nach links, alle anderen nach rechts. Halten Sie die Rettungsgasse frei bei Stau und stockendem Verkehr. Machen Sie mit.
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21: Mit Humor ins Wochenende. Ja. Und Sie machen da auch herrlich mit. Drei Worte, Ihr Wochenende in 7 Minuten. Sie sagen uns 3 Worte und wir erraten, was Sie am Wochenende vorhaben. Das wird lustig.
0: Ich muss immer wieder sagen, wir haben einfach die geilsten Hörer der Welt. Das werden Sie auch gleich wieder feststellen, wenn Sie das hören. Die beste Musik für Sachsen-Anhalt kommt von Cyril Stumbling In. Und das hier ist Lionel Richie, All Night Long. Was für ein wunderschöner Song.

0: Hier sind Amai und Thilo um 8.41 Uhr.
1: Guten Morgen.
0: Die Radeburg-Morgenshow an diesem etwas nassen Freitagmorgen. Mhm. In Kurzform das Wochenende beschreiben, das ist schon auch lustig.
1: Ja? Allein mit drei Worten.
0: Ja.
1: David aus Kleinpaschleben im schönen Osternienburger Land. Deine drei Worte, dein Wochenende.
2: Ja, einmal ein Fußball. Mhm. Dann eine Flamme, ein Feuer. Und eine kleine Rundumleuchte.
0: Ja, das ist kleiner. Also du schmeißt deinen Fußball ins Feuer und freust dich, wenn die Feuerwehr kommt.
1: Bist du Rettungssanitäter? Nein.
2: Nicht wirklich, nee.
1: Nicht wirklich, aber es klingt
2: aber
1: so
2: es
1: nach...
2: Es hat was mit Rettung zu tun, ja.
1: Oh, bist du bei der Feuerwehr?
2: Ja, auch nicht. Nein, auch
1: okay,
2: nicht.
1: Okay, klär uns auf.
0: Dann rauchst du einfach eine danach.
2: Nein. Auch nicht. Also ich kann euch aufklären, also die Rundumleuchte, also ich bin beim Abschleppdienst tätig, habe Bereitschaft am Wochenende, muss sozusagen arbeiten. Fußball habt ihr ja schon erraten, also Fußball spielen wir. Und dieses Feuersymbol steht für, wir haben bei uns im Dorf in Kleinpaschleben einen neuen Verein gegründet und da ist eine Halloween-Nacht und da bereiten wir das vor, da bin ich praktisch im Brandraum zuständig und da machen wir eine geile Halloween-Party zu Halloween.
1: Und das steckt alles in dieser Flamme, sorry, dass wir das nicht erraten haben.
2: Ja, das konntest du ja nicht erraten, alles gut.
1: Aber du hast ein schönes Wochenende, lieber David. Ja. Und Sie machen sich das genau so. Versuchen Sie es mal in drei Worten zu beschreiben und machen Sie es mit den Kollegen. Das wird bestimmt lustig.
0: Das macht einfach Spaß. Ich finde das echt geil.

0: Und das sind die 90er, ne?
1: Ja, das ist einfach eine coole Wurst.
0: Paul McCartney in der Radio Brocken Morgenshow. 8.46 Uhr haben wir es schon in die Radio Brocken Verkehrszentrale mit Thilo.
1: Mit kaputten Autos auf der A9. Ich mache die mal gleich beide. Also Richtung Berlin steht einer zwischen Kreuzrippachtal und Bad Dürrenberg. Da liegen auch die Reifenteile rum. Und Richtung Nürnberg steht auch einer zwischen Naumburg und Dreußig. Mittlere und linke Spur sind hier blockiert. Der aktuellste Blitzer steht in Tröbel. Steht in Dröbel in der Ladsdorfer
0: Straße. Ich merke schon, es wird Wochenende, Thilo.
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0: Das Wetter mit vielen grauen Wolken und da regnet es hier und da auch immer wieder. Mal zum Nachmittag hin kommt mehr Sonne auf uns zu und das bei bis zu 21 Grad.

0: Guten Morgen mit Radio Brocken. Die ganze Woche hatten wir Sonne morgens. Also es fällt schon auf, wenn es mal grau und wieder nass ist.
1: Ja.
0: Am besten wir strahlen gemeinsam in den Freitag und das geht hervorragend mit Thilos lustigem Seitenhieb auf die Woche.
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4: Unser Bundeskanzler heult in der Schule, der Merz. Habt ihr das mitgekriegt? Krass, bei einer Preisverleihung steht er da und schneuzt ins Taschentuch. Die wissen natürlich, was zu tun ist als Profis einer Schule. Mutti anrufen, die sollen den kleinen Friedrich abholen. Gut, wahlweise geht auch der Klingbeil als Mutti durch. Der Kloppo, hey, unser Bundestrainer, das läuft, Mensch. 2:0 gegen Serbien, Kapitän Kimmich ist gar nicht dabei gewesen. Gut, der durfte auch nicht, aber wie heißt es so schön? Kimmich heute nicht, Kimmich morgen. Und der Tankrabatt, was soll ich sagen, absoluter Hammer, vor 12 alles schön, nach 12, bäm, genauso teuer wie vorher. Also voller Erfolg bis Dezember, dann sagen die in Berlin, kriegen wir einen Tankdeckel. Ja gut, den könnt ihr auch behalten, danke. Einen Tankdeckel haben wir selber.
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0: Das Beste von heute mit Katy Perry hier in der Radio Rock'n Morgen Show. Und die besten 80er gibt's natürlich auch gleich wieder in der nächsten halben Stunde mit den Communards.
1: Mit dabei das Beste von heute von Isaac. Und das alles zusammen ist die beste Musik für Sachsen-Anhalt. So, jetzt haben wir es 8.55 Uhr, 5 Minuten vor 9.
0: Schönen Freitag.
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5: Im Ort Bismarck liegen 5 Hünengräber. Durch die Größe der Steine glaubte man früher, dass Riesen sie bewegt haben müssen.
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0: Unser Wetter für Sachsen-Anhalt. Viele Wolken auf dem Radiobrocken-Wetterradar. Und es regnet. Da zieht ein ordentliches Regengebiet hinweg. Im Harz wird es dann schon wieder lockerig.
1: Lockerig?
0: Ja, natürlich. Es lockert auf Richtung Nachmittag, kommt dann aber auch mehr Sonne dazu. Wird richtig schön freundlich. Die Morgenwerte um 15 Grad in Priesnitz bei Naumburg, auch in Gardelegen. Und bis zu 21 sind heute drin.
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15: Es ist 9 Uhr. Ich bin Dorothee Oster. Guten Morgen. Bei den Löscharbeiten bei einem Entsorgungsunternehmen in Döllnitz im Saalekreis sind 2 Feuerwehrleute leicht verletzt worden. Gestern am späten Nachmittag waren fast 400 Tonnen Industrieabfälle in Brand geraten. Aktuell laufen noch die Löscharbeiten. Es gibt noch Glutnester, die immer wieder aufflammen. Mehr als 200 Einsatzkräfte waren in den letzten Stunden im Einsatz. Die Brandursache ist noch unklar. Der Bundesgerichtshof hat die Preiserhöhung von Amazon Prime vor 4 Jahren für unwirksam erklärt. Der Online-Riese hätte das Abo nicht einfach ohne Zustimmung teurer machen dürfen, so die Richter. Für Kunden, die schon vor September 2022 ein Prime-Abo hatten, die bezahlen jetzt erstmal die alten Preise wieder. Die zu viel gezahlten Beträge können entweder selbst zurückgefordert werden oder über eine Sammelklage der Verbraucherzentrale NRW. Ab heute ist die wichtige Bahnstrecke zwischen Berlin und Hannover für 14 Monate komplett gesperrt. Grund ist die Generalsanierung mit neuen Gleisen und Oberleitungen. Die Fernzüge werden über Magdeburg und Helmstedt umgeleitet. Die Fahrt dauert dadurch aber bis zu 80 Minuten länger. Besonders betroffen ist Stendal. Dort hält während der Bauzeit kein einziger Fernzug. Im Regionalverkehr sollen auf gesperrten Strecken Ersatzbusse fahren. Das betrifft auch die Verbindung Stendal-Wolfsburg. Rekord im Weltall. Eine SpaceX-Kapsel hat die ISS so schnell erreicht wie noch nie zuvor. Nur knapp 8 Stunden nach dem Start war sie schon angedockt. An Bord 4 Astronauten aus den USA, Kanada und Russland. Und das ist die gute Nachricht aus Sachsen-Anhalt. Nach 16 Monaten Bauzeit wird morgen der neue Sportpark in Barleben eröffnet. Vereine, Schulen und alle Bürger können dort Fußball, Beachvolleyball, Basketball und Tennis spielen. Oder die Laufbahn nutzen. Der Park hat etwa 3 Millionen Euro gekostet. Jetzt ist es 9:15 und Sie sind auf dem aktuellsten Stand.
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1: Also, wir haben heute ganz viele kaputte Autos. Immer noch steht eines auf der A9 Richtung Berlin zwischen Kreuz-Rippachtal und Bad Dürrenberg. Da liegen auch Reifenteile auf allen Spuren. Ein Stückchen weiter Richtung Nürnberg zwischen Naumburg und Dreußig. Die mittlere und linke Spur sind gerade gesperrt, auch wegen eines kaputten Autos. Geblitzt werden sie auf der B79 Umgehungsstraße Halberstadt Richtung Haßleben, B181 in Merseburg, vor der Brücke stadteinwärts, Dröbel-Lath-Dorfer Straße, Halle-Heidesee Richtung Döhl. Wernigerode, Johann-Sebastian-Bach-Straße hat uns die Daniela gemeldet. Dankeschön dafür, liebe Daniela. Und in Solbke in der Wernstädter Straße. Sie melden Staus und Blitzer kostenlos 08000 52 58 52. Gute Fahrt, kommen Sie gut an.
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1: Ja, das ist doch cool. Also die E-Mail von Amazon, sofern Sie eine bekommen haben, die bringt heute gute Neuigkeiten. Sie haben es ja in den Nachrichten gehört, es wird wieder billiger.
0: Ja, echt jetzt.
1: Ja. Und das sagen Sie auch, das ist echt jetzt bei unserem Echt des Tages mit Marc Angerstein in 20 Minuten.
0: Dazu die beste Musik für Sachsen-Anhalt. Und wir haben viel davon. Isaac, Always on the Run. Freddie Mercury mit dabei, I Was Born to Love You. Shania Twain. Und wir hören Never Can Say Goodbye. Das sind die Communards.

0: Frühstücksbrötchen, Kaffee und Radiobocken dazu. Yo. So läuft's doch am Freitag. Wir sind bei Ihnen mit der besten Musik für Sachsen-Anhalt. Da hören wir Dasha gleich und das Beste von heute. Und die Bee Gees sind auch dabei mit ihren hellen Stimmen.
1: Ja, helle Stimme. Da darf unser Meister für Erhellendes sowieso nicht fehlen. Und eine helle Stimme hat er auch noch. Hier ist er.
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4: Versuchen Sie doch demnächst mal ein paar Kiesel ins Müsli zu mixen. Wenn Sie das jetzt ernsthaft überlegt haben, dann sind Sie vermutlich ein Krokodil und kein Mensch. Nee, Krokodile sind richtige Steinbeißer. Ja, Steinbeißer. Die Reptilien fressen nämlich Steine, um sich besser zu verstecken. Das Gewicht der Steine zieht sie dann nach unten und so können sie sich besser unter Wasser halten und werden von ihrer Beute nicht gesehen. Also kein Wunder, dass Krokodile immer so schlecht gelaunt gucken, nicht? Also ich gucke auch immer so, wenn mir mein Essen wie ein Stein im Magen liegt.
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9: Freiburg an der Unstrut war die erste Stadt Deutschlands, für die ein dreidimensionaler Stadt- und Landschaftsplan erstellt wurde. Damit wurde in Freiburg Fotografiegeschichte geschrieben.
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18: Freitag und das Wetter dazu. Auf dem Radiobrocken Wetterradar sehen wir auf jeden Fall noch ganz viele Wolken. Es gibt aber schon hier und da mal kleine Auflockerungen, vor allem in der Altmark und auch so im Harz geht's langsam los. Ansonsten ist auch noch ein dickes Regenband unterwegs Richtung Landkreis Wittenberg und dahinter immer mal so vereinzelte kleine Regenschauer. Und am Nachmittag dann mehr Sonne dabei, wird's freundlich. Wir haben jetzt im Moment 15 Grad bei Ihnen in Mochau bei Wittenberg. In Halle sind 16 und maximal 21 bekommen wir heute.
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19: Rund 13.000 Studierende sind in Magdeburg mit einem grüneren Campus ins neue Semester gestartet. Die Uni hat ihre Wärme- und Kälteversorgung umgebaut und spart dadurch 91% CO2 ein. Auf alten Parkplätzen ist ein neues Studierendenhaus mit Café und Lernräumen entstanden. Und eine neue Allee verbindet Stadt und Uni mit weniger Asphalt und mehr Platz für Bäume.
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21: Mitten im Unfall auf der A2 Richtung Berlin zwischen Kreuz Magdeburg und Magdeburg-Kannenstieg. Da ist die rechte Spur gesperrt und geblitzt werden Sie. B79 Umgehungsstraße Halberstadt Richtung Haarsleben. B181 in Merseburg kurz vor der Brücke stadteinwärts. In Dröbel in der Laddorfer Straße am Dingens. Halle am Heidesee Richtung Döhlau, Wernigerode, Johann-Sebastian-Bach-Straße und in Solbke, Wernstädter Straße. 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

0: Die Radio Brocken Morgenshow ist bei Ihnen. Amrei und Thilo, es ist Freitag. Es ist ein paar Stündchen noch, dann haben Sie es auch geschafft.
1: Yo.
0: Wir begleiten Sie mit der besten Musik für Sachsen-Anhalt. Sascha gleich nach Peter Schilling.
1: Und wir sind da mal im Urlaub. Also, schönes Wochenende.
0: Jawohl.
1: Und in einer Woche sind wir schon wieder da. Bis dahin.

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13: Ja, im Moment regnet es noch, aber der Tag wird freundlicher. Temperaturen liegen bei maximal 21 Grad. Morgen und am Sonntag erst Nebel, dann Sonne und Wolken, meist trocken bis 20 Grad.
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15: Es ist 10 Uhr. Ich bin Dorothee Oster. Guten Tag. Die Feuerwehr im Saale-Kreis ist immer noch im Einsatz in Döllnitz. Dort brennen seit gestern Nachmittag fast 400 Tonnen Industrieabfälle auf dem Gelände eines Entsorgungsunternehmens. Das Feuer hat außerdem auf zwei Bürocontainer und LKW übergegriffen. Seit der Nacht ist der Brand unter Kontrolle. Es sind aber noch Nachlöscharbeiten nötig. Mehr als 200 Einsatzkräfte von Feuerwehr und Katastrophenschutz waren in den letzten Stunden im Einsatz. Wie hoch der Schaden ist, ist noch unklar, genauso wie die Brandursache. Finanzminister Klingbeil rechnet trotz Kritik aus dem Kanzleramt mit einer schnellen Einigung bei der Zuckersteuer. Das Kanzleramt hatte seinen Entwurf gestoppt, weil er von Empfehlungen der Finanzkommission Gesundheit abweicht. SPD-Vize Schweizer kritisiert das Vorgehen als Belastung für das Miteinander der Koalition. Der Luftwaffenstützpunkt Holsdorf im Landkreis Wittenberg wird zu einem der wichtigsten Militärstandorte im Osten ausgebaut. Dafür verlegt die Bundeswehr die Führung ihrer Hubschraubereinheiten von Laupheim in Baden-Württemberg nach Holsdorf. Ab dem nächsten Jahr sollen dann dort außerdem neue Transporthubschrauber stationiert werden. Bis 2030 entstehen rund 700 neue Dienstposten. Zusätzlich wird das Raketenabwehrsystem Arrow 3 installiert. Jetzt ist es kurz nach 10 und Sie sind auf dem aktuellsten Stand.
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13: Unfall auf der A2 in Richtung Berlin. Zwischen dem Kreuz Magdeburg und Magdeburg-Kannenstieg ist die rechte Spur gesperrt. Und A9 in Richtung Berlin zwischen Kleinmarzehns und Brück ist der Standstreifen gesperrt. Da wird sauber gemacht bis 12 Uhr. Die Blitzer. B79, Umgehungsstraße Halberstadt in Richtung Harsleben. B181 in Merseburg, kurz vor der Brücke stadteinwärts. In Dröbel, Lattdorfer Straße. In Halle am Heidesee in Richtung Döhlau. Wernigerode, Blitzer in der Johann-Sebastian-Bach-Straße und in Solbke, Wernstädter Straße. Melden Sie Staus und Blitzer kostenlos unter 08000 52 58 52.
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13: Ja, wichtig heute noch den Wochenendeinkauf erledigen. Morgen ist ja Feiertag, da sind die Läden zu. Aber wir haben dann Zeit, was zu erleben. Und es ist eine ganze Menge los bei uns im Land. Was alles? Gleich hören Sie es in den Top 10 Tipps. Und jetzt die beste Musik für Sachsen-Anhalt. Don't worry, hier ist Leonie für Sie.

0: Schönen Freitag, morgen ja mit dem Feiertag und mit vielen tollen Erlebnissen bei uns im Land.
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0: Die Ritter sind los in Thale. Im Kurpark erleben Sie Turniere, hören Mittelalter-Hits, gespielt auf historischen originalen Instrumenten und lassen sich in Schenken verwöhnen. Ab 10 beim Ritterfest in Thale. Morgen ist und Sonntag ist Erntedank in Zerbst. Da ist ein Festumzug mit dabei, Live-Musik und die Suche nach dem größten Gemüse der Region. Morgen geht's um 10 Uhr los auf der Schlossfreiheit. Noch mehr Tipps und alle Einzelheiten finden Sie auf radiobrocken.de. Und wir wünschen Ihnen viel Spaß bei allem, was Sie so vorhaben.

0: Radio Brocken hier gleich weiter mit dem besten 80ern an unserem Freitag mit Black und Everything's Coming Up Roses.
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19: Das Wetter für Sachsen-Anhalt. Heute erstmal regnerisch. Später wird es aber noch schöner im Laufe des Tages. Am Nachmittag kommt dann sogar mal die Sonne raus. 21 Grad maximal.
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19: A2 in Richtung Berlin zwischen Ziesa und Wollin steht ein defektes Fahrzeug auf der Fahrbahn auf der linken Spur. Polizei ist noch unterwegs dorthin. Unfall auf der A2 in Richtung Berlin zwischen dem Kreuz Magdeburg und Magdeburg-Kannenstieg ist die rechte Spur gesperrt. Dann wird sauber gemacht auf der A9 in Richtung Berlin zwischen Kleinmarzens und Brück. Die rechte Spur ist gesperrt bis etwa 12 Uhr und die Elbfähre Coswig. Einstellung des Fährbetriebs ab heute. Stattdessen die Elbbrücken bei Wittenberg oder Dessau-Roßlau benutzen, nehme ich mal an. Die Blitzer. B79, Umgehungsstraße Halberstadt in Richtung Haasleben. B181, Merseburg kurz vor der Elbbrücke, stadteinwärts. In Dröbel-Lattorfer Straße, Halle-Heidesee in Richtung Döhlau. Wernigerode, Johann-Sebastian-Bach-Straße und in Salzwedel an Stellmannstraße an der Tanke hat uns gerade Mike durchgegeben. Vielen Dank dafür fürs Melden. 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

0: Wochenende, schönen Freitag bei der Arbeit. Jetzt aber erstmal die beste Musik für Sachsen-Anhalt mit den Sugar Babes. Ich habe gleich Push the Button für Sie und die besten 80er von Alphaville. Dance with me.
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0: Ja, erstmal ist es regnerisch heute an unserem Freitag, aber es wird freundlicher. Die Temperaturen, die gehen rauf bis 21 Grad. Morgen und am Sonntag dann Sonne und Wolken. Meist trocken dabei bis 20 Grad.
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15: Es ist 11 Uhr. Ich bin Elisa Engel. Guten Tag. Die Warenhauskette Galeria hat den nächsten Insolvenzantrag gestellt. Den vierten innerhalb von 6 Jahren. Der Betrieb in den verbliebenen 83 Filialen soll vorerst weiterlaufen. Ein Teil davon steht sowieso schon länger auf einer Prüfliste. Darunter auch der Standort Magdeburg. Galeria hat aktuell noch 12.000 Beschäftigte. Die Entlastungsmaßnahmen der Politik reißen ein Loch in die öffentlichen Kassen. Im ersten Halbjahr haben dem Staat unterm Strich fast 100 Milliarden Euro gefehlt, fast doppelt so viel wie ein Jahr zuvor. Grund sind laut Statistischem Bundesamt vor allem die gesenkte Stromsteuer für Gewerbe und Landwirtschaft und der Tankrabatt im ersten Halbjahr. Dazu kommen weniger Einnahmen bei der Tabaksteuer. Am stärksten trifft es den Bund. Hier hat sich das Defizit mehr als verdoppelt auf 72 Milliarden Euro. Bei den Löscharbeiten bei einem Entsorgungsunternehmen in Döllnitz im Saale-Kreis sind 2 Feuerwehrleute leicht verletzt worden. Gestern am späten Nachmittag waren fast 400 Tonnen Industrieabfälle in Brand geraten. Aktuell laufen noch Löscharbeiten. Es gibt noch Glutnester, die immer wieder aufflammen. Mehr als 200 Einsatzkräfte waren in den vergangenen Stunden im Einsatz. Die Brandursache ist noch unklar. Über 10 Millionen Menschen haben Jürgen Klopps ersten Sieg als Bundestrainer gesehen. Das DFB-Team hat gegen Serbien 2:0 gewonnen. Die Tore haben Tom Bischoff und Florian Wirtz erzielt. Debütant Mika Bauer war außerdem der 1000. Nationalspieler der DFB-Geschichte. Jetzt haben wir es 10:55 und Sie sind auf dem aktuellsten Stand.
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0: Die wichtigste Meldung kommt von der A9 in Richtung Nürnberg. Hier sind Personen unterwegs zwischen Weißenfels und der Raststätte Osterfeld. Kaputtes Fahrzeug auf der A2 in Richtung Berlin zwischen Ziesa und Wollin auf der linken Spur. Unfall auf der A2 in Richtung Berlin zwischen dem Kreuz Magdeburg und Magdeburg-Kannenstieg. Die rechte Spur ist deswegen gesperrt und sauber gemacht wird auf der A9 zwischen Kleinmarzehns und Brück in Richtung Berlin bis 12 Uhr etwa. Die Elbfähre Coswig, die fährt im Moment nicht und die Blitzer B79 Umgehungsstraße Halberstadt in Richtung Harsleben, B181 Merseburg kurz vor der Brücke stadteinwärts, in Dröbel-Lattdorfer Straße, in Halle-Heide-See Blitzer Richtung Döhlau, in Wernigerode Johann-Sebastian-Bach-Straße und in Salzwedel haben wir noch einen. Auf der Ernst-Hellmann-Straße steht er an der Tankstelle. Melden Sie Staus und Blitzer kostenlos unter 08.052.58.52.
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0: Einen schönen Freitag, kurz vorm Wochenende. Wir sind bei Ihnen mit der besten Musik für Sachsen-Anhalt. Gleich von den Sugar Babes, Push the Button. Und das hier sind die besten 80er bei Radio Brocken. Der hier kommt von Alphaville, hier ist Dance with Me.

Erntezeit ist ja fast rum. Das wird auf vielen Dörfern gefeiert, wie zum Beispiel rund um Jericho. Heute schon mit Fackelzug und Erntefeuer in Karo. Sonntag dann ab 10 in Klein-Wusterwitz. Da gibt es einen Umzug der Erntewagen durch den Ort. Also viel Spaß am Wochenende wünschen wir Ihnen schon mal. Und wenn Sie noch eine Idee für Ihre Ausflüge brauchen, haben wir natürlich jede Menge in den Top 10 Tipps auf radiobrocken.de. Jetzt am Freitag die beste Musik für Sachsen-Anhalt von Prince Idle Joe, Marky Mark. Hier sind die 90er.

0: Radio Brocken hier am Freitag, gleich Steve Winwood, Higher Love, die besten 80er und Tiffany Ayres, das Beste von heute. Vertigo spiele ich Ihnen.
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4: 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Dieses Wochenende ist Hobbymesse-Wochenende. Ab heute bis Sonntag mit mehr als 500 Ausstellern aus 19 Ländern. Eines der Highlights zum 30-Jährigen? Die High Line. Carsten Lorenz, Kommunikationsmanager der Leipziger Messe.
5: Ja, genau. Zwischen den Gebäuden, die quasi vor dem Eingang zur Messe sind, zur Glashalle, wird eine High Line auf 200 Metern Länge gezogen und da werden dann Sportlerinnen und Sportler über den Köpfen der Besucher so wie schweben und sich von einem Punkt zum nächsten bewegen.
4: Und drin wartet dann alles, was man spielen kann, an mehr als 300 Mitmachstationen. Und?
5: Der Samstag lohnt sich ganz besonders, weil wir dieses Jahr einen Weltrekord versuchen, nämlich das größte jemals gleichzeitig gespielte Quiz. Und da brauchen wir 5.000 Menschen mindestens, die sich daran beteiligen, denn nur dann ist es ein Weltrekord, wenn alle gleichzeitig spielen.
4: Ab heute ist die Leipziger Messe ein riesiges Spielzimmer für alle.
5: Und das ist im Prinzip das, was die Hobbymesse auch so besonders macht und das seit 30 Jahren.
4: Der Eventreporter.
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8: Die beschauliche Stadt Bad Lauchstädt ist vor allem für einen seiner ehemaligen Bewohner bekannt. Kein anderer als Johann Wolfgang von Goethe lebte dort im Jahr 1802. Vor allem seine Frau Christiane war hier eine gern gesehene Besucherin.
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0: Noch relativ feucht und grau, aber es wird freundlicher im Laufe des Tages. Temperaturen gehen rauf bis 21 Grad.
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0: Vorsicht auf der A9 in Richtung Nürnberg. Hier sind Personen zwischen Weißenfels und der Raststätte Osterfeld auf dem Standstreifen. Die A2 in Richtung Berlin. Unfall zwischen dem Kreuz Magdeburg und Magdeburg-Kannenstieg. Deswegen ist die rechte Spur gesperrt. Und die Elbfähre Coswig, die fährt im Moment nicht. Die Blitzer. B79 Umgehungsstraße Halberstadt in Richtung Haßleben. B181 Merseburg kurz vor der Brücke stadteinwärts. In Dröbel Lattdorfer Straße. In Halle Heidesee Richtung Döhlau. Wernigerode Johann Sebastian Bachstraße. Und in Salzwedel wird in der Ernst-Thälmann-Straße an der Tankstelle geblitzt. 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

0: Radio Bocken hier, die beste Musik für Sachsen-Anhalt. Geht gleich weiter mit dem besten 80ern. Billy Joel und Uptown Girl. Und erstmal gibt's unseren Thilo mit seinem lustigen Seitenhieb auf die vergangene Woche.
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3: Unser Bundeskanzler heult in der Schule, der Merz. Habt ihr das mitgekriegt? Krass, bei einer Preisverleihung steht er da und schneuzt ins Taschentuch. Die wissen natürlich, was zu tun ist als Profis einer Schule. Mutti anrufen, die sollen den kleinen Friedrich abholen. Gut, wahlweise geht auch der Klingbeil als Mutti durch. Der Kloppo, hey, unser Bundestrainer, das läuft, Mensch. 2:0 gegen Serbien, Kapitän Kimmich ist gar nicht dabei gewesen. Gut, der durfte auch nicht, aber wie heißt es so schön? Kimmich heute nicht, Kimmich morgen. Und der Tankrabatt, was soll ich sagen, absoluter Hammer, vor 12 alles schön, nach 12, bäm, genauso teuer wie vorher. Also voller Erfolg bis Dezember, dann sagen die in Berlin, kriegen wir einen Tankdeckel. Ja gut, den könnt ihr auch behalten, danke. Einen Tankdeckel haben wir selber.
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0: Ali Brocken hier, schönen Freitag wünschen wir. Gleich mit den besten 80ern von Phil Collins. Den 90ern von The Verve, Bittersweet Symphony und das Beste von heute kommt von Felix Jähn. So klingt die beste Musik für Sachsen-Anhalt hier bei uns bei Radio Brocken.
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2: Wird nur freundlicher heute, im Moment aber dicke Wolken, die da hängen und auch ein paar Regentropfen, die rauskommen können. 21 Grad, morgen und am Sonntag mit Sonne und mit Wolken und trockenen 20 Grad.
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4: Es ist 12 Uhr. Ich bin Elisa Engel. Guten Tag. Der Warenhauskonzern Galeria ist pleite. Schon wieder. Er hat jetzt zum 4. Mal innerhalb von 6 Jahren Insolvenz beantragt. Die 83 Filialen sollen vorerst weiter aufhaben, aber die etwa 12.000 Beschäftigten bangen um ihre Jobs. Und schon seit einigen Monaten stehen viele Filialen ohnehin auf einer Prüfliste, deren Zukunft ungewiss ist. Darunter auch die in Magdeburg als letzte verbliebene Filiale in Sachsen-Anhalt. Einen Tag nach dem Start des Tankrabatts sind die Spritpreise schon wieder leicht gestiegen. Super E10 hat laut ADAC heute früh im Schnitt 2,10 Euro gekostet, Diesel 2,25 Euro, etwa 4 Cent mehr als gestern. Der ADAC sagt, die Steuersenkung ist damit eben noch nicht voll an Autofahrer weitergegeben. Finanzminister Klingbeil geht davon aus, dass die Zuckersteuer kommt, trotz Gegenwind aus dem Kanzleramt. Das hatte seinen Entwurf gestern erstmal gestoppt, weil er von den Absprachen abgewichen ist. Klingbeil kann jetzt nochmal nachbessern. Voraussichtlich ab Juli 2027 soll es einen Aufschlag auf Getränke mit viel Zucker geben. Das soll vor allem Kinder schützen und die Hersteller dazu bewegen, weniger Zucker reinzumischen. In der Union gibt es aber schon länger Widerstand gegen das Vorhaben. Die Polizei hat bei Durchsuchungen in Leipzig und Leuna fast 2 Kilo Drogen gefunden. Ein Verdächtiger soll damit gedealt und die Drogen an mehreren Lagerplätzen versteckt haben, darunter Meth, Amphetamin, Cannabis und Kokain. Der Mann ist jetzt wieder auf freiem Fuß. Ein Ermittlungsrichter hatte gestern den Haftbefehl gegen ihn abgewiesen. Jetzt haben wir es 12:02 und Sie sind auf dem aktuellsten Stand.
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2: Immer noch Personen auf der A9 Richtung Nürnberg zwischen Weißenfels und der Raststätte Osterfeld. Und die Elbfähre Kosfig, die fährt im Moment nicht mehr. Dann haben wir noch die B189 Wittenberge in Richtung Stendal. Zwischen Elbbrücke und Geest-Gottberg ein LKW-Unfall. Da gibt es im Moment Behinderungen. Und die Blitzer, B79 Umgehungsstraße Halberstadt in Richtung Haßleben. B181 in Merseburg, kurz vor der Brücke stadteinwärts. Dröbel, Lattdorfer Straße in Halle am Heidesee in Richtung Döhlau. Wernigerode, Johann-Sebastian-Bach-Straße. Und in Salzwedel wird in der Ernst-Thälmann-Straße geblitzt an der Tankstelle. 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
2: Schönen Freitag wünschen wir Ihnen. Jetzt nochmal die letzte Mittagspause der Woche mitnehmen. Lassen Sie schmecken von uns dazu. Ihre Lieblingssongs vom Underdog Project habe ich Summer Jam für Sie.

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0: Die 80er, hier bei uns bei Radio Borken mit Phil Collins, You Can't Hurry Love. Und ich habe noch einen für Sie aus den 80ern, gleich von Belinda Carlisle, Heaven is a Place on Earth.
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2: Das Wetter für Sachsen-Anhalt wird noch ein bisschen freundlicher heute. Heute Nachmittag kommt die Sonne raus. Temperaturen bis 21 Grad.
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2: Vorsicht in der Börde zwischen Altenweddingen und der Straße nach Langenweddingen. Hier sind Fußgänger auf der Straße unterwegs. Die Polizei ist noch unterwegs. Und dann haben wir einen LKW-Unfall auf der B189 in der Altmark zwischen der neuen Elbbrücke und Geest-Gottberg. Blitzer B79 Umgehungsstraße Halberstadt Richtung Haßleben. B181 Merseburg kurz vor der Brücke stadteinwärts. In Dröbel, Lattdorfer Straße, Halle am Heidesee Richtung Döhlau. In Wernigerode Johann-Sebastian-Bach-Straße. Und in Salzwedel wird in der Ernst-Hermann-Straße an der Tankstelle geblitzt. 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

0: Was für eine Party in Wolmirstedt. 10.000 Euro hat sich da Madeleine bei uns für drei unserer 10.000 Euro Happy Hits geholt. Die hat sie nämlich entdeckt und Amrei Gierig aus der Radio Brocken Morgenshow, die hat gestern das Geld vorbeigebracht und da dann auch gleich noch Madeleines Mama getroffen, die ganz aus dem Häuschen gewesen ist.
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0: Super, ne? Machen Sie es auch. 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Denn auftauchen können die hier bei uns ja jederzeit.

0: Radio Brocken am Freitag. Gleich bei uns mehr der besten Musik für Sachsen-Anhalt aus den 80ern von Peter Kent. Aus den 90ern von London Beat, I've Been Thinking About You. Und das Beste von heute kommt von Glockenbach. Das ist die beste Musik für Sachsen-Anhalt hier bei Radio Brocken.
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0: Wird noch freundlicher. Im Laufe der nächsten Stunden soll die Sonne sich noch zeigen. Das Ganze bei Temperaturen bis 21 Grad. Morgen dann erstmal Nebel, später wird es freundlich. Sonne und Wolken, trocken bleibt 20 Grad. Am Montag weiterhin herbstlich mild.
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3: Es ist 13 Uhr. Ich bin Elisa Engel. Guten Tag. Die Warenhauskette Galeria hat den nächsten Insolvenzantrag gestellt, den vierten innerhalb von 6 Jahren. Der Betrieb in den verbliebenen 83 Filialen soll vorerst weiterlaufen. Ein Teil davon steht sowieso auf einer Prüfliste, darunter auch der Standort Magdeburg. Galeria hat aktuell noch 12.000 Beschäftigte. In Deutschland streiten Union und SPD seit Monaten über die Einführung einer Übergewinnsteuer für Mineralölkonzerne. Polen hat sie jetzt im zweiten Anlauf eingeführt. Sie gilt für den Zeitraum März 2026 bis März 2027. Obendrauf werden Mehrwert- und Energiesteuer gesenkt und ein täglicher Maximalpreis festgelegt. Den ersten Versuch der Regierung hatte Polens rechtskonservativer Präsident gekippt. Nun hat er das Gesetz unterschrieben, aber zur Prüfung direkt ans Verfassungsgericht weitergereicht. In Deutschland gilt seit gestern der neue Tankrabatt. Heute Morgen war der Liter Sprit im Schnitt aber schon wieder 4 Cent teurer als noch gestern. Sachsen-Anhalts Binnenhäfen haben im ersten Halbjahr deutlich weniger Güter umgeschlagen, fast 13% weniger als im Vorjahr, wegen des Niedrigwassers in der Elbe und im Mittellandkanal. Im Schnitt ist die Elbe nur noch an 120 Tagen im Jahr gut befahrbar, heißt es von den Hafenbetreibern in Roßlau. Im August war der Pegel in Magdeburg sogar auf einen historischen Tiefstand gefallen. Eine Krankenkassenfiliale in Oschersleben in der Börde ist gestern zeitweise wegen einer Bombendrohung geräumt worden. Die war per Telefon von einer Kundin eingegangen, die mit dem Gesprächsverlauf nicht einverstanden war. Dann hat sie prompt aufgelegt. Die Wohnung der Frau wurde durchsucht. Sie war überrascht, als die Polizei plötzlich vor der Tür stand und sagte, die Drohung sei nicht ernst gemeint gewesen. Gegen sie laufen jetzt Ermittlungen. Jetzt haben wir es 2:02 und sie sind auf dem aktuellsten Stand.
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0: Lkw-Unfall auf der B189 in der Altmark. Vorsicht zwischen der neuen Elbbrücke und Geest-Gottberg. Und Blitzer. B1 Ortsausgang Möser in Richtung Magdeburg. B91 Ortsausgang Naundorf in Richtung Zeitz. In Salzwedel Ernst-Hellmann-Straße an der Tankstelle. Uchtdorf Richtung Tangerhütte. Und in Wernigerode in der Johann-Sebastian-Bach-Straße steht ein Blitzer. Melden Sie Staus und Blitzer kostenlos unter 08000 52 58 52.
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0: Die beste Musik für Sachsen-Anhalt. Bei mir gleich Home Glockenbach. Das ist das Beste von heute. Nach den 90ern. The Rhythm of the Night, Corona. 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

Ich liebe sie ja, Bäume, heiß und innig. Ich habe selbst eine riesige Linde bei mir zu Hause vor der Tür und ich liebe sie auch jetzt im Herbst, wenn ich das Laub wegfegen muss. Nicht nur schön, auch wichtig fürs Ortsklima sind die ja und in den verschiedenen Orten bei uns in Sachsen-Anhalt können sie ja zum Teil Bäume spenden, die dann in ihrem Namen dort gepflanzt werden. In Magdeburg geht das zum Beispiel und seit 2 Jahren auch in Thale. 14 waren es im vergangenen Jahr und wenn sie sowas auch vorhaben, wenn Sie sowas vielleicht verschenken wollen, ist ja auch eine gute Idee. Auf der Seite der Stadt Bodetal, da können Sie sich schon mal mögliche Standorte angucken und vielleicht auch aussuchen. Radio Bocken hier, schönen Freitag. Wünschen wir mit der besten Musik für Sachsen-Anhalt von Taylor Swift, I Knew It, I Knew You.

0: Radio Bocken hier, schönen Freitag, kurz vorm Wochenende. Das Beste von heute von Tom Gregory und Fingertips. Kim Carnes habe ich auch mit den besten 80ern für Sie. Bette Davis Eyes gleich.
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3: Laut einer Sage hat die Burg Falkenstein im Harz ihre Entstehung einem Mordfall zu verdanken. Im Streit hatte Egeno II. Von Konradsburg einen Grafen erschlagen. Der Stammsitz des Mörders sollte daraufhin in ein Kloster umgewandelt werden. So entstand die Burg Falkenstein.
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12: Wird heute noch ein bisschen freundlicher, die Sonne, die schafft es zumindest stellenweise durch die grauen Wolken durch bis 21 Grad.
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13: Rund 13.000 Studierende sind in Magdeburg mit einem grüneren Campus ins neue Semester gestartet. Die Uni hat ihre Wärme- und Kälteversorgung umgebaut und spart dadurch 91% CO2 ein. Auf alten Parkplätzen ist ein neues Studierendenhaus mit Café und Lernräumen entstanden. Und eine neue Allee verbindet Stadt und Uni mit weniger Asphalt und mehr Platz für Bäume.
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12: Stau gibt's auf der A9 in Richtung Nürnberg zwischen Niemeck und Kleinmarzens. 4 Kilometer ist er lang, 20 Minuten mehr ein Plan. Und Unfall auf dem Magdeburger Ring in Richtung Halberstadt. Kurz hinter der Abfahrt City Ring West, die rechte Spur ist gesperrt. Lkw-Unfall auf der B189 in der Altmark. Vorsicht hier zwischen der neuen Elbbrücke und Geest-Gottberg und die Blitzer. B1 am Ortsausgang Möser Richtung Magdeburg. B91 Ortsausgang Naundorf in Richtung Zeitz. Salzwedel, Ernst-Hellmann-Straße an der Tankstelle. Uchtdorf Richtung Tangerhütte und Wernigerode in der Johann-Sebastian-Bach-Straße. 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
12: Schönen Freitag.

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0: Schönes Wochenende schon mal und damit es ganz besonders schön wird, hier ein paar Ideen von uns.
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0: Morgen ist der Feiertag, da sind die Läden zu, darum shoppen Sie doch einfach heute in Wittenberg bei der Lichternacht. Bis 23 Uhr lädt da die ganze Innenstadt zum Flanieren und Genießen ein. Die hat sich dazu auch noch schick gemacht. Und Magdeburg feiert ab heute das ganze Wochenende lang das Kaiser-Otto-Fest rund um den Dom. Und in der ganzen Innenstadt erleben Sie Geschichte, Musik, Handwerk, gutes Essen obendrauf. Alle Einzelheiten und noch mehr Tipps fürs Wochenende natürlich auf radiobrocken.de.

0: Ab ins Wochenende geht's gleich mit Lucy Militzer und Janis Bundenkötter und der Radio Brocken Nachmittagsshow. Mit dabei natürlich die besten 80er von Nick Kershaw. The Oasis, Wonderwall und das Beste von heute von Michael Patrick Kelly. So klingt die beste Musik für Sachsen-Anhalt hier bei Radio Brocken.
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4: Es wird langsam. Wir haben auf dem Radio Brocken Wetterradar zwar immer noch sehr viele Wolken, aber an der Grenze zu Niedersachsen, da lockert es schon immer mehr auf. Da wird ein richtig schön sonniger Nachmittag. 17 Grad in Rettich bei Jessen, 18 Grad haben wir in Burg im Moment. Der Wettertrend für Sachsen-Anhalt wird am Wochenende eigentlich ganz freundlich. Sonne und Wolken im Wechsel, nur frühmorgens gibt es immer noch Nebel.
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4: Es ist 14 Uhr. Ich bin Elisa Engel. Guten Tag. Der Warenhauskonzern Galeria ist pleite. Schon wieder. Er hat jetzt zum vierten Mal innerhalb von 6 Jahren Insolvenz beantragt. Die 83 Filialen sollen vorerst weiter aufbleiben, aber die etwa 12.000 Beschäftigten bangen jetzt um ihre Jobs. Schon seit einigen Monaten stehen etliche Filialen ohnehin auf einer Prüfliste, deren Zukunft ungewiss ist. Darunter auch die in Magdeburg als letzte verbliebene Galeria-Filiale in Sachsen-Anhalt. Einen Tag nach dem Start des Tankrabatts sind die Spritpreise schon wieder leicht gestiegen. Super E10 hat laut ADAC heute früh im Schnitt 2,10 Euro gekostet, Diesel 2,25 Euro, also etwa 4 Cent mehr als gestern. Der ADAC sagt, die Steuersenkung ist damit noch nicht voll an die Autofahrer weitergegeben. Finanzminister Klingbeil geht davon aus, dass die Zuckersteuer kommt, trotz Gegenwind aus dem Kanzleramt. Das hatte seinen Entwurf gestern erstmal gestoppt, weil er von den Absprachen abgewichen ist, heißt es. Klingbeil kann jetzt nochmal nachbessern. Voraussichtlich ab Juli 2027 soll es einen Aufschlag auf Getränke mit viel Zucker geben. Das soll vor allem Kinder schützen und die Hersteller dazu bringen, weniger Zucker reinzumischen. In der Union gibt es aber schon länger Widerstand gegen das Vorhaben. Und das ist die gute Nachricht aus Sachsen-Anhalt. In Magdeburg ziehen heute Nachmittag 1000 kleine Kaiserinnen und Kaiser durch die Innenstadt. Zum Auftakt des Kaiser-Otto-Festes empfängt Oberbürgermeisterin Simone Borres die verkleideten Kinder auf dem Rathausbalkon am Alten Markt. Von dort geht's dann im großen Umzug weiter zum Domplatz. Jetzt haben wir es 2:02 und Sie sind auf dem aktuellsten Stand.
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20: Wir haben Stau auf der A9 Richtung Nürnberg zwischen Himeck und Kleinmarzehns. 5 Kilometer sind, eine halbe Stunde brauchen Sie länger. Ein Unfall gibt's auf dem Magdeburger Ring Richtung Halberstadt, kurz hinter der Abfahrt City Ring West. Die rechte Spur ist hier gesperrt. Dann noch ein LKW-Unfall auf der B189 in der Altmark zwischen der neuen Elbbrücke und Geest-Gottberg. Und die Elbfähre Coswig, die ist ab heute bis zum Ende des Jahres außer Betrieb, weil der Wasserstand gerade zu niedrig ist. Und danach geht die Fähre zur Landrevision, also quasi der TÜV für Schiffe. Blitzer haben wir auf der B1 am Ortsausgang Möser Richtung Magdeburg, B91 am Ortsausgang Nauendorf Richtung Zeitz. In Salzwedel blitzen sie in der Ernst-Hellmann-Straße an der Tankstelle, in Uchtdorf Richtung Tangerhütte und in Wernigerode in der Johann-Sebastian-Bach-Straße. Melden Sie Staus und Blitzer kostenlos unter 08000 52 58 52.
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4: Schönen Freitag.
20: Hi.
4: Auf ins Wochenende, auf das wir Sie wieder bestens vorbereiten. Wir tauschen heute in der Show wieder unsere Ausflugstipps aus. Und wir fahren Bus mit dem, dessen Name nicht genannt werden darf.
20: Oh.
4: Lord Voldemort. In einer Viertelstunde.
20: Dazu wie immer die beste Musik für Sachsen-Anhalt. Ganz viel davon mit Fleetwood Mac gleich. Oasis haben wir mit Wonderwall. Oh. Und los geht's mit Holly Humberstone hier bei Radio Brocken.

0: wie ich mich auf den Moment freue, diesen Song nächstes Jahr im Stadion mit allen anderen zu singen.
1: Krass.
0: Wenn Oasis bei uns in Deutschland spielt.
1: Die Tickets waren so begehrt und dass du an welche gekommen bist, ist wirklich Wahnsinn. Schönen Nachmittag.

0: Hier ist Radio Brocken. Lucy und Janis.
1: Hi.
0: Und wir sind nicht allein.
2: Harry, du weißt, wer hier spricht.
0: Oh. Der, dessen Name nicht genannt werden darf.
1: Ja.
0: Wie cool ist das bitte? Bei unseren Nachbarn in Wittenberge in der Prignitz sagt Lord Voldemort die Haltestellen im Bus an. Der aus Harry Potter.
2: Unser nächster Halt, Wittenberge.
0: Das ist ein Halloween-Geschenk von dem Synchronsprecher, von Udo Schenk, an seine Heimat, weil der kommt aus Wittenberge.
1: Da könnten wir uns in Sachsen doch auch ein Beispiel dran nehmen. Susanne Daubner von der Tagesschau, die kommt gebürtig aus Halle, stellt ja auch immer die Jugendwörter vor.
0: In dem Stil.
1: Und das könnte dann so klingen, genau. Nächste Station, am Steintor, mit Steintor-Varieté. Ältestes Varieté Deutschlands. Das crazy.
0: Sass.
1: Frankische Stiftungen. Wild. Kommen Sie gut durch den Nachmittag. Hier ist Radio Brocken.

0: Klingt alles immer so schön herbstlich, was der Michael Patrick Kelly so macht. Hier ist Radio Brocken mit der besten Musik für Sachsen-Anhalt.
1: Die besten 80er in der nächsten halben Stunde. Von Yazoo zum Beispiel. Corey Hart haben wir dabei. Geiler Song auch von Coldplay Talk. Und das Beste von heute kommt von Michael Schulte.
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16: Die Wolken halten sich noch ganz schön hartnäckig, aber an der Grenze zu Niedersachsen macht sich die Sonne breit bei bis zu 20 Grad.
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18: Der Tankrabatt ist in Kraft, Handwerksbetriebe im Süden des Landes sind aber nicht zufrieden. Laut einer Umfrage der Handwerkskammer unter mehr als 100 Betrieben lehnt die Hälfte den Rabatt komplett ab und fordert andere Maßnahmen. Etwa 40% finden ihn gut, aber nicht ausreichend, um die hohen Preise abzufedern. Die große Mehrheit fordert, dass die Steuer auf Sprit dauerhaft runtergeht. Die hohen Preise drücken bei den meisten schon jetzt auf den Gewinn. Viele geben sie auch an die Kunden weiter. Dorothee Oster, Radio Brocken, Naumburg.
19: Am Sonntag steht der Mitteldeutsche Marathon an und der führt auf gut 42 Kilometern von Leipzig nach Halle. Wer in Halle deswegen von A nach B will, muss mehr Zeit einplanen. Es gibt hier immer wieder Sperrungen. Für Straßenbahnen sind immer wieder Streckenabschnitte gesperrt rund um die Innenstadt, ab kurz nach 10, teilweise bis 15 Uhr. 8 Linien sind davon betroffen und werden umgeleitet. Sebastian Berger, Radio Brocken, Halle.
20: Das ist die gute Nachricht aus Sachsen-Anhalt. Halberstadt sucht Ideen, wo die Stadt grüner werden könnte. Sie will Betonflächen wegmachen und durch Pflanzen ersetzen und fragt deswegen jetzt die Einwohner, wo liegt zum Beispiel ein kaum genutzter Parkplatz oder wo wäre Platz für einen Baum? Mehr Grün kühlt im Sommer, entlastet die Kanalisation bei Starkregen und schafft Lebensraum. Den Link zur Umfrage finden Sie auf radiobrocken.de. Conny Bohls, Radio Brocken, Halberstadt.
21: Mehr Nachrichten von unseren Sachsen-Anhalt-Reportern um 3:30.
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21: Stau gibt es auf der A9 Richtung Nürnberg zwischen Niemeck und Kleinmarzehns. 5 Kilometer sind es, eine halbe Stunde brauchen sie länger. Und die Elbfähre Coswig ist ab sofort bis zum Ende des Jahres außer Betrieb. Der Wasserstand ist zu niedrig und danach geht es zur Landrevision, also quasi zum TÜV für Schiffe. Blitzer haben wir auf der B1 am Ortsausgang Möser Richtung Magdeburg, B91 am Ortsausgang Naundorf Richtung Zeitz. In Salzwedel blitzen sie mal wieder in der Ernst-Hellmann-Straße an der Tankstelle. In Uchtdorf steht ein Blitzer Richtung Tangerhütte und in Wernigerode in der Johann-Sebastian-Bach-Straße. 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

0: Radio Brocken geht's Richtung Wochenende. Da bringen wir Sie mit viel Musik hin. Das Beste von heute gleich von Michael Schulte nach Sinti-Mucke aus den 80ern von Corey Hart.
1: Bei James-Bond-Fans klingelt's sofort. Steinbeißer. Ja, der mit diesen Metallzähnen. Den gibt's sogar quasi wirklich.
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4: Versuchen Sie doch demnächst mal ein paar Kiesel ins Müsli zu mixen. Wenn Sie das jetzt ernsthaft überlegt haben, dann sind Sie vermutlich ein Krokodil und kein Mensch. Nee, Krokodile sind richtige Steinbeißer. Ja, Steinbeißer. Die Reptilien fressen nämlich Steine, um sich besser zu verstecken. Das Gewicht der Steine zieht sie dann nach unten und so können sie sich besser unter Wasser halten und werden von ihrer Beute nicht gesehen. Also kein Wunder, dass Krokodile immer so schlecht gelaunt gucken, nicht? Also ich gucke auch immer so, wenn mir mein Essen wie ein Stein im Magen liegt.
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0: 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Und es liegen noch so tolle Wochen vor uns. Wochen, in denen wir sie so glücklich machen.
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0: 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Easy Lover von Phil Collins und Philipp Bailey, It's My Life von Dr. Alban und End of the World von Miley Cyrus. Und sie machen es genauso. Bleiben Sie einfach bei uns, hören Sie Radio Brocken so oft und so lange wie möglich und dann machen wir auch Sie happy.

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0: Richtig gute Songs brauchen nicht unbedingt einen Text.
1: Nee.
0: Wir freuen uns aber auch durchaus, wenn Texte mit dabei sind.
1: Was wäre der Song zum Beispiel ohne Text?
0: Ja.
1: Von Ultravox. Spielen wir ihn in der nächsten halben Stunde, genau wie Madonna mit Like a Prayer. Und zu den besten 80ern das Beste von heute.
0: Harry Styles. Auch dabei nach um 3 bei Radio Brocken.
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0: Na, es wird doch langsam mit unserem sonnigeren Herbstwetter in Sachsen-Anhalt. Wir haben auf dem Radiobrocken Wetterradar zwar immer noch sehr dicke Wolken, aber Richtung Harz und in der Altmark lockert's auf. Da kommt die Sonne durch. 17 Grad haben wir in Strienum bei Zerbst, 16 sind's in Weißenfels. Der Wettertrend für Sachsen-Anhalt wird am Wochenende auch ganz annehmbar. Sonne und Wolken im Wechsel. Nur frühmorgens gibt's immer noch ein bisschen dicken Nebel.
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0: Es wird 15 Uhr. Ich bin Elisa Engel. Guten Tag. In Wittenberg ermittelt die Polizei wegen versuchter Tötung gegen zwei 14-Jährige. Die beiden sitzen in U-Haft. Anfang September war ein 30-Jähriger auf dem Wittenberger Arsenalsplatz von einer Gruppe verprügelt und mit einem Messer attackiert worden. Er hatte sich mit einer Stichwunde ins Polizeirevier geflüchtet. Die Polizei hatte ursprünglich einen 16-Jährigen als Tatverdächtigen festgenommen. Der ist inzwischen wieder auf freiem Fuß. Jetzt laufen Ermittlungen gegen die beiden 14-Jährigen. Die Warenhauskette Galeria hat den nächsten Insolvenzantrag gestellt, den 4. innerhalb von 6 Jahren. Der Betrieb in den verbliebenen 83 Filialen soll vorerst weiterlaufen. Ein Teil davon steht sowieso schon auf einer Prüfliste, darunter auch der Standort Magdeburg. Galeria hat noch 12.000 Beschäftigte. Im Dessauer Ortsteil Kühnau haben Unbekannte vor einem Gartengrundstück Buttersäure zur Wildschweinabschreckung verschüttet und damit einen großen Feuerwehreinsatz ausgelöst. Die Feuerwehr ist mit 11 Fahrzeugen ausgerückt, weil sie zunächst von einem Chemieunfall ausgegangen war. Dieser Verdacht hat sich dann nicht bestätigt. Jetzt ermittelt die Polizei. Und das ist die gute Nachricht aus Sachsen-Anhalt. Nach 16 Monaten Bauzeit wird morgen der neue Sportpark in Barleben eröffnet. Vereine, Schulen und alle Bürger können dort Fußball, Beachvolleyball, Basketball und Tennis spielen oder auch die Laufbahn nutzen. Der Park in Barleben hat etwa 3 Millionen Euro gekostet. Jetzt haben wir es kurz nach 3 und Sie sind auf dem aktuellsten Stand.
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1: Gegenstände haben wir auf der A2 Richtung Berlin zwischen Ciesa und Wollin auf der mittleren Spur und noch Baustellenstau auf der A2 Richtung Berlin zwischen Allerengersleben und Eilsleben. 10 Minuten brauchen Sie hier gerade länger. Blitzer stehen auf der B1 am Ortsausgang Möser Richtung Magdeburg, B91 am Ortsausgang Nauendorf Richtung Zeitz. In Salzwedel blitzen sie in der Ernst-Hellmann-Straße an der Tankstelle. In Uchtdorf Richtung Tangerhütte und in Wernigerode in der Johann-Sebastian-Bach-Straße. Melden Sie Staus und Blitzer kostenlos unter 08000 52 58 52.
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11: Wir bringen Sie ins erste Oktoberwochenende. Das machen Sie sich entweder gemütlich, Sofa, Tee, Kuscheldecke oder Sie gehen feiern. Lederhose, Bier, Party. Mhm. Ihr Wochenende in 3 Worten und wir raten, was Sie vorhaben in einer Viertelstunde.
1: Unsere 3 Worte sind Beste, Musik, Sachsen-Anhalt. Die gibt's jetzt mit Ultravox, Bon Jovi haben wir mit dabei und los geht's mit Madonna.

0: live.
1: Es wird, glaube ich, heute die Massenwanderung, die Völkerwanderung in den Supermarkt. Ja, müssen wir dran denken. Heute einkaufen, morgen ist Feiertag.
2: Das muss der Feiertag auch auf den Samstag fallen, ey.

0: Auf ins Wochenende mit Radio Brocken.
1: Schönen Freitag.
0: Wir geben uns gegenseitig ein bisschen Inspiration für Ausflüge in Quizform. Drei Worte, ihr Wochenende. Sie sagen uns drei Begriffe und wir erraten, was Sie vorhaben.
1: Stefan aus Eggersdorf im Salzlandkreis. Was sind deine drei Begriffe?
2: Bogenkino, Anfassen und Spaß.
1: Also wenn das Kino nicht wäre, hätte ich gedacht, ihr macht irgendwie so ein Fest mit Bogenschießen, was man ausprobieren kann und dabei Spaß hat.
2: Es ist ganz dicht dran. In Eggersdorf findet die Bogensportmesse Mitteldeutschland statt.
1: Ui.
2: Das ist jetzt zum dritten Mal. Und da gibt es alles zum Bogensport. Wir haben auch eine große Sporthalle. Und da kann man halt alles ausprobieren. Und dieses Jahr haben wir auch wieder ein Bogenkino dabei. Das heißt, man steht mit Pfeil und Bogen vor einer großen Leinwand. Und auf dieser Leinwand läuft halt ein Film. Und da kann man dann die Ziele, die sich bewegen, versuchen zu treffen.
1: Was ist nicht alles gut?
0: Ja, das klingt auch total cool. Wir erraten auch gern Ihr Wochenende. Schicken Sie uns Ihre drei Begriffe gern als WhatsApp. Und dann wünschen wir schon mal ganz viel Spaß. Schön, dass Radio Brocken auch mit dabei ist. Mit der besten Musik für Sachsen-Anhalt. Jetzt von Rednecks.

0: Wochenende voraus. Wir bringen sie wunderbar rein. Radio Brocken ist hier mit der besten Musik für Sachsen-Anhalt.
1: Dazu haben wir gleich OMD, Pandora's Box. Die besten 80er gibt's mit Rod Stewart und das Beste von heute von David Guetta, Alphaville und Ava Max, Forever Young nach 3:30.
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7: Im Harz und in der Altmark kommt die Sonne raus, ansonsten noch ganz schön dicke Wolken und ein bisschen Nieselregen haben wir auch mit dabei.
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9: Schluss mit Poserfahrten und aufheulenden Motoren. Auf Halles Kneipenmeile der kleinen Ulrichstraße soll der Verkehr ruhiger werden. Die Stadt will die beliebte Altstadtstraße dauerhaft verkehrsberuhigen. Dafür sollen abends versenkbare Poller hochfahren und die Durchfahrt zwischen 17 und 6 Uhr morgens gesperrt werden. Zwei Varianten stehen zur Wahl. Wer mitreden will, kann das per Online-Befragung machen. Den Link finden Sie auf radiobrocken.de. Sebastian Berger, Radio Brocken, Halle.
10: Auch Mönche im 14. Jahrhundert hatten es schon gerne warm und behaglich. Das zeigen jetzt neue Ausgrabungen im ehemaligen Benediktinerkloster Posa bei Zeitz. Die Archäologen haben dort Warmluftheizungen, einen Estrichboden und Wasserleitungen aus ausgebrannten Tonröhren entdeckt. Die Klosterruine wird seit fast 10 Jahren untersucht und die neuen Funde zeigen, das Kloster war technisch deutlich weiter als bisher gedacht. Dorothee Oster, Radio Brocken, Zeitz.
11: Das ist die gute Nachricht aus Sachsen-Anhalt. Wer zwischen Köthen und Bitterfeld unterwegs ist, kommt jetzt stündlich mit dem Bus ans Ziel. Und das in weniger als einer Stunde. Seit dieser Woche fährt die neue Plusbuslinie 480 über Zürbich und Sandersdorf. In Bitterfeld haben die Fahrgäste direkten Anschluss an die S-Bahn nach Leipzig und Halle, sowie an den ICE und Regionalexpress. Der Bus überbrückt die Zeit, bis die sogenannte Saftbahnstrecke der Bahn wieder reaktiviert ist. Isabella Köps, Radio Brocken, Bitterfeld.
12: Mehr Nachrichten von unseren Sachsen-Anhalt-Reportern um 16:30.
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12: Baustellenstau gibt es auf der A2 Richtung Berlin zwischen Allerengersleben und Eilsleben. 10 Minuten brauchen Sie hier länger. Blitzer haben wir auf der B1 am Ortsausgang Möser Richtung Magdeburg, B91 am Ortsausgang Nauendorf Richtung Zeitz. In Dessau blitzen Sie in der Schlachthofstraße in beiden Richtungen. In Magdeburg Albert-Vater-Straße Richtung Uniplatz und in Uchtdorf noch Richtung Tanger Hütte. 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

0: Diese Woche haben wir nochmal so richtig schönes Spätsommerwetter genossen. Und die Woche hätte ja auch noch so schön werden können, wenn der Feiertag nicht auf morgen, sondern heute gefallen wäre. Und wenn der Tankrabatt auch wirklich durchgängig richtig funktioniert hätte.
1: Ja, mit Humor lässt sich alles besser ertragen. Deshalb schaut unser Thilo mit einem Augenzwinkern auf das, was diese Woche war, zurück.
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4: Unser Bundeskanzler heult in der Schule, der Merz. Habt ihr das mitgekriegt? Krass, bei einer Preisverleihung steht er da und schneuzt ins Taschentuch. Die wissen natürlich, was zu tun ist als Profis einer Schule. Mutti anrufen, die sollen den kleinen Friedrich abholen. Gut, wahlweise geht auch der Klingbeil als Mutti durch. Der Kloppo, hey, unser Bundestrainer, das läuft, Mensch. 2:0 gegen Serbien, Kapitän Kimmich ist gar nicht dabei gewesen. Gut, der durfte auch nicht, aber wie heißt es so schön? Kimmich heute nicht, Kimmich morgen. Und der Tankrabatt, was soll ich sagen, absoluter Hammer, vor 12 alles schön, nach 12, bäm, genauso teuer wie vorher. Also voller Erfolg bis Dezember, dann sagen die in Berlin, kriegen wir einen Tankdeckel. Ja gut, den könnt ihr auch behalten, danke. Einen Tankdeckel haben wir selber.
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1: Schöne 80er von Sting. Die besten 80er gibt's ja hier bei uns. Coole 90er auch. Roxette, Fading Like a Flower. In der nächsten halben Stunde. Und das Beste von heute.
0: Der macht Laune auf dem Weg ins Wochenende, oder? Schöner Hause cruisen mit Chris de Sarandi gleich.
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1: Unser Radio Brocken-Wetterradar ist heute ganz schön wolkig. So ein bisschen Nieselregen hier und da auch noch dabei, aber nicht die Welt. Die Sonne spitzt aber auch raus. So im Harz, in der Altmark lässt es sich immer mal blicken. 16 Grad haben wir in Klosterode bei Eisleben, 18 Grad sind es in Schönebeck. Der Wettertrend für Sachsen-Anhalt wird wieder freundlicher. Sonne und Wolken am Wochenende, nur frühmorgens gibt es noch ein bisschen Nebel.
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20: Es ist 16 Uhr. Ich bin Elisa Engel. Guten Tag. Nach einer Messerattacke auf einen 30-Jährigen in Wittenberg ermittelt die Polizei jetzt wegen versuchter Tötung gegen zwei 14-Jährige. Der Mann war Anfang September auf dem Arsenalsplatz aus einer Gruppe heraus angegriffen und mit einem Messer verletzt worden. Er hat sich dann mit einer Stichwunde ins Polizeirevier geflüchtet. Ursprünglich musste ein 16-Jähriger in U-Haft. Der Tatverdacht gegen ihn hat sich aber nicht erhärtet. Stattdessen hat die Polizei jetzt die beiden 14-Jährigen festgenommen. In Deutschland streiten Union und SPD seit Monaten über die Einführung einer Übergewinnsteuer für Mineralölkonzerne. Polen hat sie jetzt im zweiten Anlauf eingeführt. Sie gilt für den Zeitraum März 2026 bis März 2027. Obendrauf werden Mehrwert- und Energiesteuer gesenkt und ein täglicher Maximalpreis festgelegt. Den ersten Versuch der Regierung hatte Polens rechtskonservativer Präsident gekippt. Nun hat er das Gesetz unterschrieben, aber direkt zur Prüfung ans Verfassungsgericht weitergereicht. In Deutschland gilt seit gestern der neue Tankrabatt. Heute Morgen war der Liter Sprit im Schnitt aber schon wieder 4 Cent teurer als noch gestern Morgen. Sachsen-Anhalts Binnenhäfen haben im ersten Halbjahr deutlich weniger Güter umgeschlagen, fast 13% weniger als im Vorjahr. Grund ist das Niedrigwasser in der Elbe und im Mittellandkanal. Im Schnitt ist die Elbe nur noch an 120 Tagen im Jahr gut befahrbar, heißt es zum Beispiel von den Hafenbetreibern in Roßlau. Im August war der Pegel in Magdeburg sogar auf einen historischen Tiefstand gefallen. Und das ist die gute Nachricht aus Sachsen-Anhalt. Schulen im Süden des Landes können bis zu 5.000 Euro für ihre Berufsorientierung gewinnen. Die Industrie- und Handelskammer Halle-Dessau und die Handwerkskammer Halle schreiben den Förderpreis BOF 5000 aus. Gesucht werden Projekte, die Jugendlichen praktische Einblicke in Handwerks- und Industrieberufe geben. Jetzt haben wir es kurz nach vier und Sie sind auf dem aktuellsten Stand.
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21: Baustellenstau gibt es auf der A2 Richtung Berlin zwischen Allerinnersleben und Eilsleben. 10 Minuten brauchen Sie länger nach Hause. Und Reifenteile haben wir auf der A14 Richtung Dresden zwischen Halle Trotha und dem Rastplatz Petersberg. Die Blitzer. Auf der B1 am Ortsausgang Möser blitzen Sie Richtung Magdeburg. B91 am Ortsausgang Naundorf Richtung Zeitz. In Dessau in der Schlachthofstraße in beiden Richtungen. In Magdeburg in der Albert-Vater-Straße Richtung Uniplatz. Und in Uchtdorf noch Richtung Tangerhütte. Melden Sie Staus und Blitzer kostenlos unter 08000 52 58 52.
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1: Mit Radio Brocken ist es einfach der beste Start in den Feierabend. Das sagen wir nicht einfach so. Das beweisen wir Ihnen.
23: Ja.
1: Sie kassieren ja bei uns richtig fett ab, sobald unsere Happy Hits laufen. Miley Cyrus, End of the World. Dr. Alban, It's My Life. Und Easy Lover von Phil Collins und Philip Bailey.
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1: Oh, Zapfdis. Niemand muss nach München fahren. Wir haben auch in Sachsen-Anhalt richtig geile Oktoberfeste, auch mit viel Prominenz dabei. Dieses Wochenende wieder Oktoberfest in Halle, präsentiert von Radio Brocken. Heute Abend mit Ballermann-Sängerin Caro Winter und dem Zipfelbuben von, ja, von dem ist dieser Olivia-Song. Wenn deine Mutter wüsste, Olivia. Ich singe den jetzt nicht weiter, weil der Text ist nicht ganz jugendfrei.
0: Wieso, was reimt sich denn auf wüsste?
1: Denk dir dein Teil. Morgen ist der Balkon-Ultra am Start, der diesen Pyrotechnik-Song groß gemacht hat.
0: Ach, ja. Ja,
1: zur WM vor 2 Jahren, wir erinnern uns. Also da kommen Leute, die sonst auf Mallorca im Bierkönig oder im Megapark auftreten, die halt wissen, wie Stimmung geht. Und ich werde heute Abend auch da sein mit einem Kumpel.
0: Es gibt auch noch eine ganze Reihe anderer Feste dieses Wochenende. Großes Erntedankfest ins Herbst zum Beispiel. Da gibt es auch einen Wettbewerb für Riesengemüse. Also den Bauern mit den dicksten Kartoffeln finden sie definitiv. Mittelalterlich wird es beim Ritterfest in Thale, auch beim Kaiser-Otto-Fest in Magdeburg. 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
1: Nick Cavan spielen wir Ihnen gleich. Das sind die besten 80er. Dazu das Beste von heute von Leonie, The Weeknd. Und David Bowie beginnt gleich. Song heißt ja auch Absolut Beginners. Dann muss der eben auch starten. Oh. Also auch gleich nach 16:30.
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10: An der Grenze zu Niedersachsen, da ist die Sonne heute Nachmittag unterwegs. Ansonsten viele Wolken und Temperaturen unter 20 Grad.
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12: Der Tankrabatt ist in Kraft. Handwerksbetriebe im Süden des Landes sind aber nicht zufrieden. Laut einer Umfrage der Handwerkskammer unter mehr als 100 Betrieben lehnt die Hälfte den Rabatt komplett ab und fordert andere Maßnahmen. Etwa 40% finden ihn gut, aber nicht ausreichend, um die hohen Preise abzufedern. Die große Mehrheit fordert, dass die Steuer auf Sprit dauerhaft runtergeht. Die hohen Preise drücken bei den meisten schon jetzt auf den Gewinn. Viele geben sie auch an die Kunden weiter. Dorothee Oster, Radio Brocken, Naumburg.
13: Am Sonntag steht der Mitteldeutsche Marathon an und der führt auf gut 42 Kilometern von Leipzig nach Halle. Wer in Halle deswegen von A nach B will, muss mehr Zeit einplanen. Es gibt hier immer wieder Sperrungen. Für Straßenbahnen sind immer wieder Streckenabschnitte gesperrt rund um die Innenstadt, ab kurz nach 10, teilweise bis 15 Uhr. 8 Linien sind davon betroffen und werden umgeleitet. Sebastian Berger, Radio Brocken, Halle.
14: Das ist die gute Nachricht aus Sachsen-Anhalt. Halberstadt sucht Ideen, wo die Stadt grüner werden könnte. Sie will Betonflächen wegmachen und durch Pflanzen ersetzen und fragt deswegen jetzt die Einwohner. Wo liegt zum Beispiel ein kaum genutzter Parkplatz? Oder wo wäre Platz für einen Baum? Mehr Grün kühlt im Sommer, entlastet die Kanalisation bei Starkregen und schafft Lebensraum. Den Link zur Umfrage finden Sie auf radiobrocken.de. Conny Bohls, Radio Brocken, Halberstadt.
15: Nachrichten von unseren Sachsen-Anhalt-Reportern um 5:30.
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16: Wir haben Baustellenstau auf der A2 Richtung Berlin. Zwischen Allerengersleben und Eilsleben brauchen Sie 10 Minuten länger. Unfall auf der A9 Richtung Nürnberg zwischen dem Kreuz Rippachtal und dem Rastplatz Pörstental. Und eine Vollsperrung gibt es in der Börde auf der B245 zwischen Badeleben und Völpke wegen Bergungsarbeiten. Blitzer stehen auf der B1 am Ortsausgang Möser Richtung Magdeburg. B91 am Ortsausgang Nauendorf Richtung Zeitz. In Dessau blitzen sie in der Schlachthofstraße in beiden Richtungen. In Magdeburg Albert-Vater-Straße Richtung Uniplatz. Und Tina hat einen Blitzer in Salzwedel gesehen in der Ernst-Thälmann-Straße Richtung Brückenstraße. 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

0: Heute ist wieder so ein Tag, wo man sich sehr auf die Zunge beißen muss, um nicht irgendwelche doofen Witze über die Deutsche Bahn zu machen. Mhm. Bahngeneralsanierung seit heute zwischen Hannover und Berlin. Die Umleitung geht über Magdeburg und die musste heute direkt am ersten Tag gesperrt werden.
1: Na toll.
0: Polizeieinsatz. Also fahren die Züge über Hamburg. Oh, noch mal länger.
1: Von Hannover nach Berlin über Hamburg. Warum nicht direkt über Köln?
0: Na, München wäre zum Beispiel auch noch in der Verlosung.
1: Sie kommen hoffentlich pünktlich nach Hause. Wir wünschen auf jeden Fall einen schönen Feierabendstart. Radio Brocken ist mit dabei. 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

0: Freitag fast geschafft. Es geht in den Feierabend, noch einkaufen, das darf ich nicht vergessen. Das ist wegen dem Feiertag morgen schwierig. Und dann einfach nur noch Füße hoch. Und dazu läuft Radio Brocken.
1: Das ist auch so ein Füße hoch Song von Black, Wonderful Life. Wir können aber auch ein bisschen 90er Party mäßig mit La Bouche und Be My Lover. Und auch das Beste von heute ist mit dabei.
0: Das ist doch James Blunt. Ja. Dann macht er nochmal so eine kleine verspätete Sommernummer.
1: Ich dachte, seine Balladenzeit ist vorbei, aber das hier ist ja so ein bisschen so sein Altersstil nochmal.
0: Tastes like Summer. Den haben wir auch nach um 5.
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0: Es ist heute ein ganz schöner Wolkentag. Auf dem Radiobrocken Wetterradar würde ich mal meinen, so 90% von Sachsen-Anhalt sind unter Wolken. Ui. Aber so in der Altmark oder auch im Harz Richtung Niedersachsen, da kommt dann schon ein bisschen die Sonne noch raus. Das ist schön. 18 Grad haben wir in Schartheuke bei Gentin, 17 Grad sind es in Gräfenhainichen. Der Wettertrend für Sachsen-Anhalt wird am Wochenende eigentlich ganz freundlich. Sonne und Wolken im Wechsel, nur früh gibt es immer ein bisschen Nebel.
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19: Es ist 17 Uhr. Ich bin Elisa Engel. Guten Tag. In Wittenberg ermittelt die Polizei wegen versuchter Tötung gegen zwei 14-Jährige. Beide sitzen in U-Haft. Anfang September war ein 30-Jähriger auf dem Wittenberger Arsenalsplatz von einer Gruppe verprügelt und mit einem Messer attackiert worden. Er hatte sich mit einer Stichwunde ins Polizeirevier geflüchtet. Die Polizei hatte zunächst einen 16-Jährigen als Tatverdächtigen festgenommen. Der ist inzwischen wieder auf freiem Fuß. Jetzt laufen Ermittlungen gegen die beiden 14-Jährigen. Durch die Generalsanierung der Bahn zwischen Hannover und Berlin ist Stendal über 14 Monate von der direkten Ost-West-Verbindung im Fernverkehr abgeschnitten. Die Bahn hat jetzt Verbesserungen zugesagt. Zwischen Wolfsburg und Mieste soll ab Mitte Dezember wieder Zugverkehr laufen und Magdeburg bekommt zum Beispiel einen zusätzlichen Behelfsbahnsteig. Aber Sachsen-Anhalts Verkehrsministerin Hüskens reicht das nicht. Sie pocht vor allem auf eine schnelle Verbindung von Stendal nach Magdeburg und Leipzig. Im Dessauer Ortsteil Kühnau haben Unbekannte vor einem Gartengrundstück Buttersäure zur Wildschweinabschreckung verschüttet und damit einen großen Feuerwehreinsatz ausgelöst. Die Feuerwehr ist mit 11 Fahrzeugen ausgerückt, weil sie zunächst von einem Chemieunfall ausgegangen war. Der Verdacht hat sich dann nicht bestätigt. Jetzt ermittelt die Polizei. Und das ist die gute Nachricht aus Sachsen-Anhalt. Etwa 13.000 Studierende sind in Magdeburg mit einem grüneren Campus ins neue Semester gestartet. Die Uni hat ihre Wärme- und Kälteversorgung umgebaut und spart dadurch 91% CO2 ein. Auf alten Parkplätzen ist ein neues Studierendenhaus mit Café und Lernräumen entstanden und eine neue Allee verbindet Stadt und Uni mit weniger Asphalt und mehr Platz für Bäume. Jetzt haben wir es kurz nach 5 und Sie sind auf dem aktuellsten Stand.
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1: Baustellenstau gibt es auf der A2 Richtung Berlin zwischen Allerengersleben und Eilsleben. Eine Viertelstunde brauchen Sie länger nach Hause. Holzteile ein Stück weiter auf der A2 Richtung Berlin zwischen dem Rastplatz Wüstenforst und Ziesa auf der rechten Spur. Einen Unfall haben wir auf der A9 Richtung Nürnberg zwischen dem Kreuz Rippachtal und dem Rastplatz Pörstental. Und eine Vollsperrung gibt es auf der B245 in der Börde zwischen Badeleben und Völpke wegen Bergungsarbeiten. Blitzer stehen auf der B1 am Ortsausgang Möser Richtung Magdeburg, B187 zwischen Coswig und Roßlau, kurz hinter Ruttal. In Dessau in der Schlachthofstraße in beiden Richtungen. Magdeburg, Albert-Vater-Straße Richtung Uniplatz und in Salzwedel in der Ernst-Thälmann-Straße Richtung Brückenstraße. Melden Sie Staus und Blitzer kostenlos unter 08000 52 58 52.
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0: 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Zwei Songs hast du Zeit. James Blunt und 90er Eurodance von La Bouche.

0: Stimme sofort erkannt. Ein richtiger Wohlfühlsong von James Blunt. Und um ihre Wohlfühlküche kümmern wir uns auch.
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2: Ui, was gibt's denn für einen Kuchen?
3: Was gibt's denn für einen Kuchen? Oreo-Kuchen.
0: Mmh, richtig schön. Ihr nutzt eure Küche oft, ne?
3: Ja, das stimmt.
0: Und es könnte ja auch alles so schön sein. Stattdessen schaust du auf eine zusammengewürfelte Küche. Hier Holzfronten, da weiße Fronten. Und die Geräte sind jetzt auch nicht mehr so die neuesten. Dabei das könntest du es so schön haben, denn du hast eine Menge Platz.
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0: Partystimmung zum Wochenendstart. Hier ist Radio Brocken mit der besten Musik für Sachsen-Anhalt.
1: Ja, wir können auch ruhiger ein bisschen aufs Wochenende einstimmen.
0: Ja.
1: Smooth mit Elton John, die besten 80er, Sacrifice gleich. Und das Beste von heute kommt unter anderem von Michael Schulte.
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1: Sonne im Altmarkreis Salzwedel und im Harz. Ansonsten immer noch dicke Wolken. Temperaturen heute bis 20 Grad.
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1: Schluss mit Poserfahrten und aufheulenden Motoren. Auf Halles Kneipenmeile der kleinen Ulrichstraße soll der Verkehr ruhiger werden. Die Stadt will die beliebte Altstadtstraße dauerhaft verkehrsberuhigen. Dafür sollen abends versenkbare Poller hochfahren und die Durchfahrt zwischen 17 und 6 Uhr morgens gesperrt werden. Zwei Varianten stehen zur Wahl. Wer mitreden will, kann das per Online-Befragung machen. Den Link finden Sie auf radiobrocken.de. Sebastian Berger, Radio Brocken, Halle.
2: Auch Mönche im 14. Jahrhundert hatten es schon gerne warm und behaglich. Das zeigen jetzt neue Ausgrabungen im ehemaligen Benediktinerkloster Posa bei Zeitz. Die Archäologen haben dort Warmluftheizungen, einen Estrichboden und Wasserleitungen aus ausgebrannten Tonröhren entdeckt. Die Klosterruine wird seit fast 10 Jahren untersucht und die neuen Funde zeigen, das Kloster war technisch deutlich weiter als bisher gedacht. Dorothee Oster, Radio Brocken, Zeitz.
3: Das ist die gute Nachricht aus Sachsen-Anhalt. Wer zwischen Köthen und Bitterfeld unterwegs ist, kommt jetzt stündlich mit dem Bus ans Ziel. Und das in weniger als einer Stunde. Seit dieser Woche fährt die neue Plusbuslinie 480 über Zürbich und Sandersdorf. In Bitterfeld haben die Fahrgäste direkten Anschluss an die S-Bahn nach Leipzig und Halle, sowie an den ICE und Regionalexpress. Der Bus überbrückt die Zeit, bis die sogenannte Saftbahnstrecke der Bahn wieder reaktiviert ist. Isabella Köps, Radio Brocken, Bitterfeld.
4: Mehr Nachrichten von unseren Sachsen-Anhalt-Reportern um 6:30.
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4: Baustellenstau gibt es mal wieder auf der A2 Richtung Berlin zwischen Allerengersleben und Eilsleben. Eine Viertelstunde brauchen Sie länger nach Hause. Und eine Vollsperrung in der Börde auf der B245 zwischen Badeleben und Völpke wegen Bergungsarbeiten. Blitzer stehen auf der B1 am Ortsausgang Möser Richtung Magdeburg, B187 zwischen Coswig und Roßlau, kurz hinter Rottal. In Dessau in der Schlachthofstraße in beiden Richtungen. In Magdeburg Albert-Vater-Straße Richtung Uniplatz und in Salzwedel in der Ernst-Thälmann-Straße Richtung Brückenstraße. 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
0: 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Helfen Sie den Helfern und bilden Sie bei Stau und stockendem Verkehr eine Rettungsgasse. 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
4: In einer Viertelstunde die nächste Runde. Schönen Feierabend.

0: entspannt. Geht's mit Radio Brocken ins Wochenende? Fitnessläufer würden sagen, eine Dreier-Pace. Mir kommt's wirklich so vor, als wäre ein Marathon so der neue Motorradführerschein. Ja. So ein Midlife-Crisis-Ding. Weißt du, früher haben sie Motorradfahren gelernt und heute rennen sie alle Marathon.
1: Das ist ein Hype gerade, ja.
0: Ganz viele jetzt auch am Wochenende. Am Sonntag ist der mitteldeutsche Marathon zwischen Leipzig und Halle.
1: Ja, es muss ja auch nicht unbedingt gleich ein Marathon sein, ne? Eine kleine Joggingrunde oder ein langer Herbstspaziergang tun es doch auch an diesem Wochenende. Und dazu haben sie Radio Brocken auf den Kopfhörern über unsere App dabei. Die beste Musik für Sachsen-Anhalt.

0: 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Mit Ihren Plänen in drei Worten. Das ist unser Feierabendquiz heute. Drei Worte von Ihnen. Und wir raten, was Sie vorhaben.
1: Christine aus Emden. Also das finde ich ja schon mal an sich klasse, dass wir sogar im Ostfriesland gehört werden. Durch deine Wurzeln im Harz. Das ist ja wohl mal gelebte Wiedervereinigung.
0: Ja.
1: Und deine Begriffe gehen auch in die Richtung. Schieß mal los.
2: Singen, Feier, Ost-West-Familienfest.
1: Okay, also Ost-West-Familienfest leuchtet mir ein, weil ihr ja auch eine Ost-West-Familie habt. Durch den Tag der Deutschen Einheit steht das wahrscheinlich so generell bei euch vielleicht so ein Familientreffen oder so an.
2: Nicht ganz real.
1: Digital.
2: Wir spielen ein Ost-West-Familienfest.
1: Ui, also bist du vielleicht in einem Chor, der vielleicht irgendwie mit einem Schauspielensemble zusammenhängt und ihr bringt da irgendwas auf die Bühne, was mit Wiedervereinigung zu tun hat.
2: So ist genau richtig.
1: Ui!
2: Wir haben eine satirische Situationskomödie erarbeitet, die bitte recht freundlich heißt, und spielen eine Ost-West-Silberhochzeit, bei der also die Familie zum ersten Mal zusammenkommt.
1: Cool.
2: Ja, genau. Das machen wir jetzt an diesem Wochenende in Ostfriesland in Aurich. Und am nächsten Wochenende, am 10. Oktober, bei euch in Ballenstedt im Schlosstheater.
0: Cool, ja, das ist doch direkt noch ein richtig schöner Ausflugtipp für nächste Woche.

0: 80er Synthi-Sound ist halt einfach geil. Den bekommen Sie natürlich hier bei Radio Brocken. Wir lieben die 80er.
1: Ah, die Communards haben wir bei Ihnen. Tina Turner dabei, Private Dancer und dazu das Beste von heute.
0: Schöner Feierabend-Sound. Zurücklehnen. Genießen, dass die Woche rum ist. Und Coldplay hören. Die spielen wir Ihnen auch nach 18 Uhr.
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0: Ja, immer noch so 70% im Land haben Wolken über sich. Aber an der Grenze zu Niedersachsen, da ist schön aufgelockert. Da gibt es einen schönen Sonnenuntergang heute. 19 Grad haben wir in Gernrode bei Quedlinburg. Auch in Oschersleben sind es 19. Der Wettertrend für Sachsen-Anhalt bleibt ungefähr so bei diesen Temperaturen, wird aber drumherum eigentlich ganz freundlich. Sonne und Wolken im Wechsel.
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8: Es ist 18 Uhr, ich bin Dominik Schweiger. Guten Abend. Wer einen Skoda fährt, sollte mal bei seinem Autohändler anrufen. Der tschechische Autobauer ruft weltweit nämlich 1,7 Millionen Fahrzeuge zurück, 370.000 davon alleine in Deutschland. Grund ist laut Kraftfahrtbundesamt offenbar das gleiche Problem wie bei VW, Audi und Seat. Eine Schraube in der Lenkung kann abreißen und die Lenkung dann ausfallen lassen. Nach einer Messerattacke auf einen 30-Jährigen in Wittenberg ermittelt die Polizei jetzt wegen versuchter Tötung gegen zwei 14-Jährige. Der Mann war Anfang September auf dem Arsenalsplatz aus einer Gruppe heraus angegriffen und mit einem Messer verletzt worden. Er hat sich mit einer Stichwunde ins Polizeirevier geflüchtet. Ursprünglich musste ein 16-Jähriger in U-Haft, der Tatverdacht gegen ihn hat sich aber nicht erhärtet. Stattdessen hat die Polizei jetzt die beiden 14-Jährigen festgenommen. Mit einem Bürgerfest haben in Bremen die zentralen Feierlichkeiten zum Tag der Deutschen Einheit begonnen. Es gibt Konzerte, Theater und Informationsstände aller Bundesländer. Auch beispielsweise der Bundesrat oder das Bundesverfassungsgericht stellen ihre Arbeit vor. Morgen folgt dann der offizielle Festakt. Bis Sonntag sind im ganzen Land hunderte Veranstaltungen geplant. Benzin und Diesel werden weltweit ja immer teurer. Deswegen haben sich die G7-Chefs, darunter auch Kanzler Merz, heute per Video zusammengeschaltet. Ihr Plan, 100 Millionen Barrel Rohöl sollen aus der Notreserve auf den Markt kommen. Ab sofort und über 4 Monate verteilt. Die endgültige Entscheidung trifft aber die Internationale Energieagentur. 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
1: Baustellenstau gibt's auf der A2 Richtung Berlin zwischen Alleringhersleben und Eilsleben. Eine Viertelstunde brauchen Sie hier länger. Und eine Vollsperrung noch in der Börde auf der B245 zwischen Badeleben und Völpke wegen Bergungsarbeiten. Blitzer stehen auf der B1 am Ortsausgang Möser Richtung Magdeburg, B187 zwischen Kostrich und Roßlau, kurz hinter Rottal. In Dessau in der Schlachthofstraße in beiden Richtungen. Magdeburg, Albert-Vater-Straße Richtung Uniplatz und in Salzwedel blitzen sie in der Ernst-Tellmann-Straße Richtung Brückenstraße. Melden Sie Staus und Blitzer kostenlos unter 08000 52 58 52.
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9: Oh, super. Dankeschön.
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0: Schönen Freitagabend auch mit Ausflugstipps für Ihr Wochenende in einer Viertelstunde. Und mit den anderen tollen Songs aus der besten Musik für Sachsen-Anhalt. Coldplay gleich, Savage Garden und zuallererst die neue Nummer von Katy Perry. Die macht richtig Bock. Dieses Rockige steht ihr fantastisch. Watch it burn.

0: aus diesem Song. Ziehen Sie sich die Energie fürs Wochenende. Es ist so viel los. Pilze sammeln, Kastanien sammeln, Kürbissuppe kochen. Und auch abseits davon geht eine ganze Menge.
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2: Wenn morgen schon die Geschäfte wegen Feiertag zu haben, dann haben sie in Wittenberg heute halt einfach länger auf. Die Wittenberger Lichternacht läuft heute. Es gibt Mitternachtsshopping von 20 bis 23 Uhr und das alles auch in einem ganz tollen Ambiente. Die Altstadt ist einfach so in verschiedene Farben und Lichter gehüllt. Musik spielt auch noch dazu. Da werden ganz viele Fotos auch entstehen, die ganz toll sind.
0: Zum Tag der Deutschen Einheit morgen gibt es an der ehemaligen innerdeutschen Grenze ein Fest der Begegnung an der Gedenkstätte Deutsche Teilung Marienborn. Nicht nur spannend für die Erwachsenen, sondern auch für die Kinder, weil es gibt einen Lego-Workshop, eine Kinderrallye und viele Mitmachaktionen, wo ihre Kids ganz spielerisch was über die deutsche Teilung lernen. Und Zeitzeugen werden auch noch dabei sein und erzählen, wie sie die Teilung und die Wiedervereinigung direkt an der Grenze erlebt haben.
2: Das sind nur zwei von unseren Top 10 Tipps für Ihr Wochenende. Klicken Sie sich mal auf radiobrocken.de, da finden Sie auch was in Ihrer Nähe. Machen Sie sich eine tolle Zeit.

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1: Die beste Musik für Sachsen-Anhalt. Gleich mit Amy McDonald nach 6:30. Dann haben wir die besten 80er mit George Harrison. Got My Mind Set On You. Limahl, Never Ending Story. Und das Beste von heute kommt von One Republic gleich.
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0: Regen kommt erstmal nicht mehr groß nach heute Abend. Die Wolken lockern eher auf, wenn auch nur zögerlich. Die Temperaturen gehen in der Nacht dann runter auf 12 Grad im Burgenland und 7 Grad in der Altmark.
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7: Der Tankrabatt ist in Kraft. Handwerksbetriebe im Süden des Landes sind aber nicht zufrieden. Laut einer Umfrage der Handwerkskammer unter mehr als 100 Betrieben lehnt die Hälfte den Rabatt komplett ab und fordert andere Maßnahmen. Etwa 40% finden ihn gut, aber nicht ausreichend, um die hohen Preise abzufedern. Die große Mehrheit fordert, dass die Steuer auf Sprit dauerhaft runterkommt.

0: geht. Die hohen Preise drücken bei den meisten schon jetzt auf den Gewinn. Viele geben sie auch an die Kunden weiter. Dorothee Oster, Radio Brocken, Naumburg.
1: Am Sonntag steht der Mitteldeutsche Marathon an und der führt auf gut 42 Kilometern von Leipzig nach Halle. Wer in Halle deswegen von A nach B will, muss mehr Zeit einplanen. Es gibt hier immer wieder Sperrungen. Für Straßenbahnen sind immer wieder Streckenabschnitte gesperrt rund um die Innenstadt, ab kurz nach 10, teilweise bis 15 Uhr. 8 Linien sind davon betroffen und werden umgeleitet. Sebastian Berger, Radio Brocken, Halle.
2: Das ist die gute Nachricht aus Sachsen-Anhalt. Halberstadt sucht Ideen, wo die Stadt grüner werden könnte. Sie will Betonflächen wegmachen und durch Pflanzen ersetzen und fragt deswegen jetzt die Einwohner, wo liegt zum Beispiel ein kaum genutzter Parkplatz oder wo wäre Platz für einen Baum? Mehr Grün kühlt im Sommer, entlastet die Kanalisation bei Starkregen und schafft Lebensraum. Den Link zur Umfrage finden Sie auf radiobrocken.de. Conny Bohls, Radio Brocken, Halberstadt.
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4: Der Baustellenstau auf der A2 hält sich hartnäckig Richtung Berlin. Zwischen Alleringer'sleben und Eilsleben brauchen Sie immer noch eine Viertelstunde länger. Und es gibt eine Vollsperrung auf der B245 zwischen Badeleben und Völpke wegen Bergungsarbeiten. Blitzer stehen, B184 zwischen der A9 und Dessau an der Kreuzung nach Lingenau, B187 zwischen Coswig und Roßlau, kurz hinter Rothal und in Salzwedel in der Ernst-Thälmann-Straße Richtung Brückenstraße. 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

0: ins Wochenende mit Radio Brocken. Lucy und Janis sind hier.
1: Jo.
0: Und wir sind nicht allein.
2: Harry, du weißt, wer hier spricht.
0: Das ist der, dessen Name nicht genannt werden darf. Lord Voldemort, wie cool ist das bitte?
1: Ja.
0: Bei unseren Nachbarn in Wittenberge in der Prignitz sagt Lord Voldemort die Haltestellen im Bus an. Der aus Harry Potter.
2: Unser nächster Halt, Wittenberge. Bahnhof.
1: Geil.
0: Ja, das ist ein Halloween-Geschenk von dem Synchronsprecher Udo Schenk. Der ist in Wittenberge geboren, kommt daher. Also ein Geschenk für seine Heimat.
1: Ich fände das cool, wenn das viel häufiger gemacht wird, auch in anderen Städten bei uns in Sachsen-Anhalt. Wir haben ja auch ein paar Prominente. Susanne Daubner von der Tagesschau.
0: Aus Halle.
1: In Halle geboren. Spricht ja auch immer die Jugendwörter für die Tagesschau. Stell dir das mal vor.
0: Stil?
1: Das wäre doch mal richtig geil. Steintor-Varieté. Ältestes Varieté Deutschlands. Wild, Digga.
0: Sass.

0: Sie machen das Abendbrot für die Familie und haben die beste Musik für Sachsen-Anhalt nebenbei laufen. Hier ist Radio Brocken.
1: Die besten 80er mit Aha in der nächsten halben Stunde. Coole 90er auch dabei. Die Vornen Blondes, What's Up und das Beste von heute.
0: Nico Santos, Ray of Light. Spüren wir ihn dann auch. Volker Bär ist dann für Sie am Start.
1: Schönen Abend.
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2: So, gucken wir auf die aktuellen Sachsen-Anhalt. Temperaturen in Dersheim bei Osterwiek haben wir 16 Grad, in Gentin ebenfalls 16 Grad, eine Menge Wolken haben wir. Das sehen wir auf dem Radiobrocken Wetterradar. In der Nacht stellenweise Nebel mal ein Thema, fieser Nieselregen ist auch mit drin, 9 Grad haben wir dann. Und der Wettertrend für Sachsen-Anhalt, morgen erstmal trübe mit Sprühregen, danach, ja, da macht sich der Tag. Vor allem zwischen Harz und Altmark ist Sonne dabei, 22 Grad, der Sonntag auch ganz schön bei 20.
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3: Es ist 19 Uhr. Ich bin Dominik Schweiger. Guten Abend. Weltweit soll der Sprit an den Tankstellen günstiger werden und um das zu erreichen, greifen die G7-Staaten wie Deutschland, Frankreich und die USA auf die Ölnotreserven zurück. Ab sofort und über 4 Monate sollten 100 Millionen Barrel Rohöl freigegeben werden. Etwas, das in den letzten 60 Jahren erst 6-mal passiert ist. Tina Eck berichtet.
4: Damit ist ein von Präsident Trump angedrohter Diesel-Exportstopp erstmal vom Tisch. Nach dem Nahen Osten sind die USA nämlich Europas wichtigster Lieferant von Diesel. Nun soll die Freigabe der Reserven mit der Internationalen Energieagentur IEA abgestimmt werden, um möglicherweise zusätzliche Dieselfreigaben zu prüfen. Die endgültige Entscheidung liegt bei der Energieagentur.
3: Durch die Generalsanierung der Bahn zwischen Hannover und Berlin ist Stendal über 14 Monate von der direkten Ost-West-Verbindung im Fernverkehr abgeschnitten. Die Bahn hat jetzt Verbesserungen zugesagt. Zwischen Wolfsburg und Mieste zum Beispiel soll ab Mitte Dezember wieder Zugverkehr laufen. Sachsen-Anhalts Verkehrsministerin Hüskens reicht das aber nicht. Sie pocht vor allem auf eine schnelle Verbindung von Stendal nach Magdeburg und Leipzig. Vom Tanken zur Versicherung. Bei Unfällen mit Leasingautos sollen künftig dieselben Regeln gelten wie bei privaten Wagen. Das plant Justizministerin Hubig. Bisher ist es nämlich so, dass Leasingfirmen vollen Schadensersatz vom Unfallverursacher verlangen konnten, auch wenn der Leasingfahrer mitschuldig war. Gleichzeitig sollen die Mindestversicherungssummen bei der Kfz-Haftpflicht verdoppelt werden auf bis zu 15 Millionen Euro. Dadurch könnten die Versicherungen etwas teurer werden. Die Zuckersteuer ist noch nicht abgeschrieben, zumindest wenn es nach der Bundesregierung geht. Erst gestern hatte das Kanzleramt einen Entwurf von Finanzminister Klingbeil gestoppt, der vorsieht, dass auf zuckerhaltige Getränke eine Steuer erhoben werden soll. Die Regierung hat jetzt klargestellt, sie halte grundsätzlich daran fest. Wie diese Steuer genau aussehen soll, wird noch zwischen den Ministerien abgestimmt. 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
2: Eine Vollsperrung auf der B245 in der Börde zwischen Badeleben und Völpke-Grund sind Bergungsarbeiten und die Blitzer zum Feierabend. B184 zwischen der A9 und Dessau an der Kreuzung nach Lingenau. B187 zwischen Coswig und Roßlau, kurz hinter Rottal. Und in Salzwedel in der Ernst-Thälmann-Straße Richtung Brückenstraße auch noch einer. Melden Sie uns gerne Staus und Blitzer kostenlos unter 08000 52 58 52.
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2: Hallo, Sie haben den Einkauf schon im Kofferraum. Morgen ist Feiertag und jetzt beginnt Ihr Wochenende mit 9 Grad draußen in der Nacht und bei uns mit Don Henn.

0: Schönen Freitag. Feierabend mit Radio Brocken. Sie haben vielleicht heute noch schnell den Kühlschrank fürs Wochenende aufgerüstet. Morgen ist ja Feiertag, gibt nichts. Und dann haben sie geguckt wie so ein Auto, als sie den Kassenbon gesehen haben. Alles kein Problem, denn sie holen sich die Kohle. Hier.
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0: Ja, das sind nicht irgendwelche. 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Die hier sind. 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Dazu die 90er. 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

0: So, gucken wir fix auf unser Abend- und Nachtwetter. Heute Abend und in der Nacht, ja, gibt es viele Wolken. Maximal ein bisschen Nieselregen ist noch drin. Bei Tiefstwerten um 9 Grad wird gegen morgen Nebel auch ein Thema.
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0: Im Moment ist alles feinifatz. Sie kommen super durch. Die Blitzer auf der B184 zwischen der A9 und Dessau an der Kreuzung nach Lingenau. B187 noch einer zwischen Coswig und Roßlau, kurz hinter Rottal. 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
0: Hallo, haben Sie schön mit uns.

0: Hier ist Radio Brocken. Freitag, Feierabend. Sie haben gerade die letzte Sporttasche aus dem Auto gezogen, die Kids eingesammelt. Vielleicht noch schnell geklärt, wer morgen wann wo sein muss. Und dann haben Sie den Freitagabend schon ziemlich sportlich eröffnet, ne? Ohne selber auf dem Platz gestanden zu haben. Das muss auch mal sein. Jetzt machen wir direkt weiter mit dem, was diese Woche so war. Vergisst man ja so schnell. Was war denn eigentlich Tango? Thilo Liebsch aus der Radio Brocken Morgenshow sagt uns das, wie immer mit Augenzwinkern. Hier kommt sein lustiger Seitenhieb auf die Woche.
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2: Unser Bundeskanzler heult in der Schule, der Merz. Habt ihr das mitgekriegt? Krass, bei einer Preisverleihung steht er da und schneuzt ins Taschentuch. Die wissen natürlich, was zu tun ist als Profis einer Schule. Mutti anrufen, die sollen den kleinen Friedrich abholen. Gut, wahlweise geht auch der Klingbeil als Mutti durch. Der Kloppo, hey, unser Bundestrainer, das läuft, Mensch. 2:0 gegen Serbien, Kapitän Kimmich ist gar nicht dabei gewesen. Gut, der durfte auch nicht, aber wie heißt es so schön? Kimmich heute nicht, Kimmich morgen. Und der Tankrabatt, was soll ich sagen, absoluter Hammer, vor 12 alles schön, nach 12, bäm, genauso teuer wie vorher. Also voller Erfolg bis Dezember, dann sagen die in Berlin, kriegen wir einen Tankdeckel. Ja gut, den könnt ihr auch behalten, danke. Einen Tankdeckel haben wir selber.
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1: Ich bin Gemeindereferent in Dessau. Morgen feiern wir den Tag der Deutschen Einheit. Er erinnert uns daran, dass etwas, das lange getrennt war, wieder zusammengefunden hat. Wenn man heute durch Deutschland fährt, sieht man nur noch wenig von der Grenze, die einmal mitten durch das Land verlief. Die Mauern sind verschwunden, die Wege sind wieder offen. Wir können frei reisen und einander begegnen. Doch gerade in diesen Begegnungen zeigt sich auch, Einheit bedeutet nicht, dass alle gleich sind und gleich denken. Wir haben unterschiedliche Erfahrungen und Vorstellungen. Und wir haben unterschiedliche Ziele, zum Beispiel wie unser Land aussehen soll. Das macht gerade auch die politische Lage nach den Wahlen deutlich. Hier zeigt sich, dass Einheit eben nichts ist, was man einmal erreicht hat und was dann für immer bleibt. Sie muss gelebt werden, indem wir einander zuhören, Verschiedenheiten aushalten und zueinander Brücken bauen, statt uns zu Gegnern zu machen. Einheit entsteht, wenn wir uns trotz unserer Unterschiede miteinander verbinden. Entsprechend wünsche ich Ihnen einen verbindenden Tag der deutschen Einheit.
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2: So, gucken wir kurz auf die aktuellen Sachsen-Anhalt-Temperaturen. In Mückenbusch bei Havelberg haben wir 15, in Querfurt sind es 14 Grad. In der Nacht zieht stellenweise Nebel auf, maximal noch ein bisschen Nieselregen ist dabei, bei Tiefstwerten um 9 Grad. Und der Wettertrend für Sachsen-Anhalt, morgen geht es erstmal so vernieselt los, danach mausert sich der Tag aber noch. Vor allem im Harz und in der Altmark haben wir Sonne bei 22 Grad, Sonntag ist auch schön bei 20.
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3: Es ist 20 Uhr. Ich bin Dominik Schweiger. Guten Abend. Tanken ist seit gestern spürbar günstiger. Schon einen Tag, nachdem der neue Tankrabatt eingeführt wurde, sind die Spritpreise im Schnitt um knapp 13 Cent pro Liter gefallen. Laut Bundeskartellamt geben die Tankstellen die Steuersenkung von rund 17 Cent fast komplett an die Kundinnen und Kunden weiter. Die Steuersenkung auf Diesel und Super gilt noch bis Ende des Jahres. Sachsen-Anhalts Binnenhäfen haben im ersten halben Jahr deutlich weniger Güter umgeschlagen, fast 13% weniger als im Vorjahr. Grund ist das Niedrigwasser in der Elbe und im Mittellandkanal. Im Schnitt ist die Elbe nur noch an 120 Tagen im Jahr gut befahrbar, als das von den Hafenbetreibern in Roßlau. Im August war der Pegel in Magdeburg sogar auf einen historischen Tiefstand gefallen. Teilweise über 40 Grad im Juli und August und ein bisher sehr heißer September. Dass der Sommer dieses Jahr ungewöhnlich warm war, hat jeder gemerkt. Der EU-Klimadienst Copernicus hat jetzt veröffentlicht, in Westeuropa war es der heißeste Sommer überhaupt. Außerdem führten alle europäischen Flüsse sehr wenig Wasser. Die mittleren Abflussmengen waren so gering wie seit mehr als 30 Jahren nicht mehr. Die bislang letzte Insolvenz liegt erst gut 2,5 Jahre zurück. Nun ist die Warenhauskette Galeria schon wieder pleite. Wie es für die Beschäftigten weitergeht, ist unklar. Tanja Wagner berichtet.
4: Experten glauben, dass Galeria durchaus noch eine Zukunft haben könnte. Allerdings müssten dazu noch mal Dutzende Filialen geschlossen werden und ein Eigentümer her, der nicht nur kurzfristige finanzielle Interessen verfolgt. Die rund 12.000 Beschäftigten müssen unterdessen nicht nur um ihre Zukunft bangen, sondern auch ihren nächsten Gehaltscheck. Denn weil die Warenhauskette wegen der letzten Pleite vor 2 Jahren noch unter Beobachtung steht, ist nicht klar, ob erneut Insolvenzgeld gezahlt wird.
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2: Da haben wir die A2 Richtung Berlin zwischen Ciesa und Wollin. Vorsichtig fahren, da steht ein kaputtes Auto. Und nochmal A2 Richtung Berlin zwischen Allaingersleben und dem Rastplatz Lorkberg. Ebenfalls kaputtes Auto, linke Spur im Baustellenbereich. Und Blitzer B184 zwischen der A9 und Dessau an der Kreuzung nach Lingenau. Und B187 zwischen Coswig und Roßlau kurz hinter Rottal. Melden auch Sie uns Staus und Blitzer kostenlos unter 08000 52 58 52.
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2: Hallo, Sie stehen am Herd und zaubern fürs Wochenende. Morgen ist ja Feiertag. Heute darf schon ruhig ein bisschen nach Samstag schmecken. Callum Scott, Leonie und Phil Collins kommen hier für Sie.

0: Heute Abend mit Radio Brocken. Sie haben heute schon die Sportsachen für morgen rausgelegt. Laufschuhe stehen bereit und der innere Schweinehund hat noch gar nicht mitgekriegt, was ihm blüht. Ne? Herrlich. Vielleicht geht's morgen eine Runde durch die Natur, vielleicht ins Fitnessstudio oder vielleicht raus an die frische Luft. Feiertag, Samstag, keine Termine im Nacken. Und das Schöne ist, Sie müssen jetzt nicht mehr überlegen, was Sie morgen machen. Sie haben einen Plan. Jetzt kommt der gemütliche Teil des Abends, auf den freut sich auch Holger aus Dörnitz im Jerichower Land.
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4: So, gucken wir fix auf unser Abend- und Nachtwetter. Heute Abend und in der Nacht viele Wolken, aber fast überall trocken. Maximal so ein bisschen Nieselregen ist drin bei Werten um 9 Grad. Der Wettertrend für Sachsen-Anhalt zeigt, wenn morgen der trübe Sprühregen weg ist, wird es schön bei 22.
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4: Haben wir die A2 Richtung Berlin zwischen Ciesa und Wollin. Vorsichtig fahren, da steht ein kaputtes Fahrzeug auf dem linken Fahrstreifen. A38 Richtung Göttingen zwischen Kreuz Rippachtal und Rastplatz Saaletal Nord. Hier liegt

0: eine Leitbarke im Baustellenbereich auf allen Spuren. Besteht die Gefahr? Und die Blitzer. B184 zwischen der A9 und Dessau an der Kreuzung nach Lingenau und B187 zwischen Coswig und Roßlau, kurz hinter Rottal. 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
0: Hallo, haben Sie schön mit uns.

Ich sag, always on the run, das ist Ihr Freitagabend mit Radio Brocken. Ja, Sie haben sich alles fertig gemacht fürs Wochenende. Und das ist perfekt. Sie haben sich ein Rezept vorgenommen, das Sie schon länger ausprobieren wollen. Nicht einfach Nudeln mit irgendwas, nein, es hat richtig gekocht. Vielleicht liegt das Rezept auf dem Tablet. Vielleicht haben Sie es aus einem Kochbuch. Während Sie die Zutaten zurechtlegen, merken Sie, das wird richtig gut. Wir kochen vor für morgen. Bisschen schnippeln, bisschen brutzeln. Schon riecht's gut in der Küche. Nur beim Abwasch müssen Sie später noch ein bisschen kreativ werden. Aber eins nach dem anderen. Radio Brocken hier mit Sandra und Everlasting Love. Genießen Sie den Weg in den Feiertag.

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3: So, gucken wir auf die aktuellen Sachsen-Anhalt-Temperaturen. Da haben wir in Scheinebald-Salzwedel 13, in Egeln 14 Grad. Relativ mild. In der Nacht geht es runter auf 9 Grad, bisschen Nieselregen, aber stellenweise ist Nebel mal ein Thema. Der Trend fürs Land, morgen sprüht es erst noch ein bisschen, später wird es schön. Zwischen Harz und Altmark viel Sonne, 22 Grad und auch der Sonntag schön bei 20.
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4: Es ist 21 Uhr. Ich bin Dominik Schweiger. Guten Abend. Benzin und Diesel werden weltweit ja immer teurer. Deswegen haben sich die G7-Chefs, darunter auch Kanzler Merz, heute per Video zusammengeschaltet. Ihr Plan, 100 Millionen Barrel Rohöl sollen aus der Notreserve auf den Markt kommen. Ab sofort und über 4 Monate verteilt. Die endgültige Entscheidung trifft aber die Internationale Energieagentur. Durch die Generalsanierung der Bahn zwischen Hannover und Berlin ist Stendal über 14 Monate von der direkten Ost-West-Verbindung im Fernverkehr abgeschnitten. Die Bahn hat jetzt Verbesserungen zugesagt. Zwischen Wolfsburg und Mieste zum Beispiel soll ab Mitte Dezember wieder Zugverkehr laufen. Sachsen-Anhalts Verkehrsministerin Hüskens reicht das aber nicht. Sie pocht vor allem auf eine schnelle Verbindung von Stendal nach Magdeburg und Leipzig. Deutschland feiert morgen 36 Jahre Wiedervereinigung. Die offiziellen Feierlichkeiten zum Tag der Deutschen Einheit laufen bereits seit heute. In Bremen steigt seit dem Nachmittag ein großes Bürgerfest. Der offizielle Teil folgt dann morgen. In ganz Deutschland sind mehr als 700 Veranstaltungen geplant. Thomas Bliskin berichtet.
5: Erwartet werden rund 400.000 Besucherinnen und Besucher. In der Innenstadt und am Weserufer gibt es kostenlose Konzerte, Diskussionen, Führungen und Ausstellungen. Auch Bundesrat, Bundestag, Bundesregierung und Bundesverfassungsgericht stellen ihre Arbeit vor. Das Motto der Feierlichkeiten lautet: Viele Stärken, ein Land.
4: Die deutschen Sportlerinnen und Sportler sollen wieder mehr Medaillen auf Eis und Schnee gewinnen. Dafür pumpt der Bund jetzt mehr Geld in den deutschen Wintersport. Die Spitzenverbände bekommen laut Bundeskanzleramt im kommenden Jahr über 30 Millionen Euro vom Bund, um sich auf die Olympischen Winterspiele 2030 in den französischen Alpen vorzubereiten. Das Ziel: Deutschland soll im Medaillenspiegel wieder unter die Top 3 kommen. 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
3: Auf der A2 Richtung Berlin zwischen Cäsar und Wollin vorsichtig fahren, da steht ein kaputtes Auto. Und Blitzer auf der B184 zwischen der A9 und Dessau an der Kreuzung nach Lingenau und B187 zwischen Coswig und Roßlau, kurz hinter Rottal. Melden auch Sie Staus und Blitzer kostenlos unter 08000 52 58 52.
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3: Hallo, Sie haben heute tatsächlich alles erledigt, was Sie vorgenommen hatten. Respekt, der Abend gehört Ihnen. Von uns gibt's für Sie Soul Asylum und Sophie and the Giants.

30 Wochen hielt sich die Debütsingle She's Got That Light von Orange Blue vor 26 Jahren in den deutschen Charts. Und jetzt sind die beiden wieder da, natürlich mit dem Comeback, natürlich auch mit dieser Single, bald vielleicht bei uns. Und jetzt haben sie genau richtig gemacht. Sie haben gerade noch den Wecker für morgen ausgeschaltet. Sehr sympathischer Handgriff. Samstag, Feiertag, kein Termin, der sie morgen früh aus dem Bett scheucht. Vielleicht haben sie sogar schon die Frühstücksbrötchen organisiert oder beschlossen, morgen Eier, Kaffee und alles ganz in Ruhe. Und jetzt sitzen sie da und merken, ach, Freitagabend, morgen ist frei, sie müssen nichts mehr vorbereiten. Das ist doch mal Zustand. Dazu die besten 80er bei Radio Brocken. Boy Meets Girl, Waiting for a Star to Fall. Genießen Sie den Freitagabend.

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3: Gucken wir auf unser Wetter heute Abend und in der Nacht viele Wolken. So ein bisschen spritzeln kann das schon noch in der Nacht. Es geht runter auf 9 Grad, stellenweise ist auch mal Nebel ein Thema.
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3: Im Moment ist alles frei und Blitze haben wir noch einen auf der B184 zwischen der A9 und Dessau an der Kreuzung nach Lingenau. 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
3: Hallo, ich grüße Sie.

0: Hier ist Radio Brocken. Freitagabend. Unsere Lust auf Kohle. Klar, jeder hat Lust auf Kohle. Ehrlich, Mann, ne?
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0: Das sind genau drei Hits, die ihn bis zu 10.000 Euro einbringen. 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

0: heute Nacht geht's nicht so ganz trocken. Fast zwar, aber so ganz ohne Niesel kommen wir nicht durch. Hier und da ist auch Nebel mit von der Partie. Und da gucken wir gleich mal auf die aktuellen Sachsen-Anhalt-Temperaturen. Zörbitz bei Weißenfels 13, Tangerhütte 14 Grad. In der Nacht 9, morgen 22. Gar nicht so schlecht. Auch am Sonntag schön bei 20 Grad.
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2: Es ist 22 Uhr, ich bin Hendrik Daum. Wer einen Skoda fährt, der sollte dringend bei seinem Autohändler anrufen. Der tschechische Autobauer ruft weltweit nämlich 1,7 Millionen Fahrzeuge zurück. 370.000 davon alleine hier bei uns in Deutschland. Grund ist laut Kraftfahrt-Bundesamt offenbar das gleiche Problem wie bei VW, Audi und Seat. Eine Schraube in der Lenkung kann abreißen und die Lenkung ausfallen lassen. Weltweit soll der Sprit an den Tankstellen günstiger werden und um das zu erreichen, greifen die G7-Staaten wie Deutschland, Frankreich und die USA auf Ölnotreserven zurück. Ab sofort und über 4 Monate sollen 100 Millionen Barrel Rohöl freigegeben werden. Tina Eck berichtet.
3: Damit ist ein von Präsident Trump angedrohter Diesel-Exportstopp erstmal vom Tisch. Nach dem Nahen Osten sind die USA nämlich Europas wichtigster Lieferant von Diesel. Nun soll die Freigabe der Reserven mit der Internationalen Energieagentur IEA abgestimmt werden, um möglicherweise zusätzliche Dieselfreigaben zu prüfen. Die endgültige Entscheidung liegt bei der Energieagentur.
2: Der beinahe Absturz der Fly-Dubai-Maschine nach Israel vor 2 Tagen gibt weiter Rätsel auf. Bekannt ist bislang nur, dass einer der Piloten im Cockpit mit einem Messer auf seinen Kollegen eingestochen hat und die Boeing offenbar zum Absturz bringen wollte. Seine Motive sind aber nach wie vor unbekannt. Inzwischen ermitteln die Behörden in den Vereinigten Arabischen Emiraten, weil das Flugzeug dort registriert war. Sachsen-Anhalts Binnenhäfen haben im ersten Halbjahr deutlich weniger Güter umgeschlagen. Fast 13% weniger als im Vorjahr. Grund ist das Niedrigwasser in der Elbe und im Mittellandkanal. Im Schnitt ist die Elbe nur noch an 120 Tagen im Jahr gut befahrbar, heißt es von den Hafenbetreibern in Roßlau. Im August war der Pegel in Magdeburg sogar auf einen historischen Tiefstand gefallen. 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
0: Im Moment ist alles frei. Sie kommen gut durch. Geblitzt auf der B184 zwischen der A9 und Dessau an der Kreuzung nach Lingenau. Melden Sie uns gerne Staus und Blitzer kostenlos unter 08000 52 58 52.
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0: Hallo, Sie sind noch unterwegs, während andere schon die Kuscheldecke sortieren. Ja, auch Ihr Freitagabend hat seinen ganz eigenen Sound, nämlich den von Radio Brocken. Jetzt mit Hertz und mit Roxette.

0: Alphaville bei Radio Rock mit Dance With Me. Sie fahren gerade zur Arbeit, während andere schon an den Feiertag denken. Dann ist Ihr Freitagabend eben ein bisschen anders getaktet. Vielleicht haben Sie gerade noch das Abendbrot eingepackt, die Thermoskanne gefüllt und den Schlüssel gesucht, ne? Der natürlich genau da liegt, wo Sie zuletzt nachgeguckt haben. Und jetzt geht's los. Das ist wie bei Yvonne aus Aachen.
1: Hallo Radiobrocken, ich mache mich jetzt fertig und fahre gleich zur Nachtschicht.
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1: Heute Abend und in der Nacht schaffen wir es knapp, trocken zu bleiben. Hier und da kann es ein bisschen Nieselregen geben. Gegen morgen ist auch mal Nebel mit dabei. 9 Grad die Tiefstwerte. Der Wettertrend für Sachsen-Anhalt. Morgen erstmal Sprühregen, dann später mauselt sich der Tag aber noch. Vor allem zwischen Harz und Altmark ist die Sonne dabei. 22 Grad sind drin für uns.
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1: Im Moment ist alles frei. Blitze haben wir auch nicht. Hoffen wir, dass das so bleibt. 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
1: Haben Sie es schön mit uns. Hallo.

0: Eddie Swims, wunderbarer Song Mr. Know-It-All hier bei Radio Brocken. Freuen wir uns zusammen gleich auf Ace of Base und Don't Turn Around. Vorher freuen wir uns auf Thilo Liebsch aus der Radio Brocken Morgenshow. Hier kommt sein lustiger Seitenhieb auf diese Woche.
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3: Unser Bundeskanzler heult in der Schule, der Merz. Habt ihr das mitgekriegt? Krass, bei einer Preisverleihung steht er da und schneuzt ins Taschentuch. Die wissen natürlich, was zu tun ist als Profis einer Schule. Mutti anrufen, die sollen den kleinen Friedrich abholen. Gut, wahlweise geht auch der Klingbeil als Mutti durch. Der Kloppo, hey, unser Bundestrainer, das läuft, Mensch. 2:0 gegen Serbien, Kapitän Kimmich ist gar nicht dabei gewesen. Gut, der durfte auch nicht, aber wie heißt es so schön? Kimmich heute nicht, Kimmich morgen. Und der Tankrabatt, was soll ich sagen, absoluter Hammer, vor 12 alles schön, nach 12, bäm, genauso teuer wie vorher. Also voller Erfolg, bis Dezember, dann sagen die in Berlin, kriegen wir einen Tankdeckel. Ja gut, den könnt ihr auch behalten, danke. Einen Tankdeckel haben wir selber.
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1: Es ist 23 Uhr. Ich bin Hendrik Daum. In Bremen haben die zentralen Feiern zum morgigen Tag der Deutschen Einheit begonnen. Bis Sonntag läuft ein großes Bürgerfest mit Konzerten, Theater und Diskussionen. Es gibt Informationsstände aller Bundesländer, auch Institutionen wie der Bundesrat oder das Bundesverfassungsgericht stellen ihre Arbeit vor. Bremen erwartet mehr als 400.000 Festgäste. Wer einen Skoda fährt, der sollte jetzt dringend bei seinem Autohändler anrufen, denn der tschechische Autobauer ruft weltweit 1,7 Millionen Fahrzeuge zurück, 370.000 davon alleine in Deutschland. Grund ist laut Kraftfahrtbundesamt offenbar das gleiche Problem wie bei VW, Audi und Seat. Eine Schraube in der Lenkung kann abreißen und die Lenkung dadurch ausfallen lassen. Zum vierten Mal in nur 6 Jahren hat die Warenhauskette Galeria Insolvenz angemeldet. Die 12.000 Beschäftigten stehen vor einer völlig ungewissen Zukunft, kritisiert Verdi-Handelsvorständin Silke Zimmer. Sie spricht von haarsträubenden Managementfehlern. Tanja Wagner mit den Einzelheiten.
2: Die Warenhauskette habe nicht mal Gründe für die Insolvenz angegeben, ereifert sich Zimmer. Nachhaltige Investitionen, die die Zukunft der Standorte sichern, habe es in den letzten Jahren jedenfalls nicht gegeben. Die Beschäftigten bräuchten einen Plan und keine Nebelkerzen. Experten sind sich aber sicher, Galeria könnte auch diese Insolvenz und vielleicht noch eine weitere überstehen, mit weniger Filialen und dem richtigen Eigentümer. Auch brauche es ein neues Konzept mit Drittpartnern, wo Käufer nicht nur shoppen, sondern sich wohlfühlen und etwas erleben könnten.
1: Kreta und andere Inseln der Ägäis kämpfen zurzeit mit einem schweren Herbststurm und starken Regenfällen. Auf Rhodos wurde eine 58-jährige deutsche Touristin am Strand von einem Blitz getroffen und getötet. Ihr Ehemann erlitt nur leichte Verletzungen. An den Küsten wurden außerdem Autos ins Meer gespült, viele Brücken und Straßen sind zerstört. Der griechische Wetterdienst geht davon aus, dass das Unwetter noch mindestens 2 Tage anhalten wird. 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
1: Es ist 0 Uhr, ich bin Hendrik Daum. In Bremen haben bereits gestern die zentralen Feiern zum heutigen Tag der Deutschen Einheit begonnen. Bis Sonntag läuft ein großes Bürgerfest mit Konzerten, Theater und Diskussionen. Es gibt Informationsstände aller Bundesländer. Auch Institutionen wie der Bundesrat oder das Bundesverfassungsgericht stellen ihre Arbeit vor. Bremen erwartet mehr als 400.000 Festgäste. Die Bundesregierung hat die Freigabe von Öl- und Dieselreserven durch die G7-Staaten begrüßt. Außenminister Wadefuhl sprach von einem guten Ergebnis. Deutschland habe von Anfang an auf eine einvernehmliche Regelung im G7-Rahmen gesetzt. Die Maßnahme soll helfen, die Versorgung zu sichern und die Märkte zu stabilisieren. Zuvor hatten sich die G7-Staaten darauf verständigt, bis zu 100 Millionen Barrel Diesel und Rohöl aus ihren Reserven freizugeben. Zum vierten Mal in nur 6 Jahren hat die Warenhauskette Galeria Insolvenz angemeldet. Die 12.000 Beschäftigten stehen vor einer völlig ungewissen Zukunft, kritisiert Verdi-Handelsvorständin Silke Zimmer. Sie spricht von haarsträubenden Managementfehlern. Tanja Wagner mit den Einzelheiten.
2: Die Warenhauskette habe nicht mal Gründe für die Insolvenz angegeben, ereifert sich Zimmer. Nachhaltige Investitionen, die die Zukunft der Standorte sichern, habe es in den letzten Jahren jedenfalls nicht gegeben. Die Beschäftigten bräuchten einen Plan und keine Nebelkerzen. Experten sind sich aber sicher, Galeria könnte auch diese Insolvenz und vielleicht noch eine weitere überstehen, mit weniger Filialen und dem richtigen Eigentümer. Auch brauche es ein neues Konzept mit Drittpartnern, wo Käufer nicht nur shoppen, sondern sich wohlfühlen und etwas erleben könnten.
1: Kreta und andere Inseln der Ägäis kämpfen zurzeit mit einem schweren Herbststurm und starken Regenfällen. Auf Rhodos wurde eine 58-jährige deutsche Touristin am Strand von einem Blitz getroffen und getötet. Ihr Ehemann erlitt nur leichte Verletzungen. An den Küsten wurden außerdem Autos ins Meer gespült. Viele Brücken und Straßen sind zerstört. Der griechische Wetterdienst geht davon aus, dass das Unwetter noch mindestens 2 Tage anhalten wird. 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
3: Es ist 1 Uhr. Ich bin Hendrik Daum. In Bremen haben bereits gestern die zentralen Feiern zum heutigen Tag der Deutschen Einheit begonnen. Bis Sonntag läuft ein großes Bürgerfest mit Konzerten, Theater und Diskussionen. Es gibt Informationsstände aller Bundesländer. Auch Institutionen wie der Bundesrat oder das Bundesverfassungsgericht stellen ihre Arbeit vor. Bremen erwartet mehr als 400.000 Festgäste. Die 7 führenden Industriestaaten, darunter Deutschland, Frankreich und die USA, wollen große Mengen an Diesel und Rohöl freigeben, um den hohen Energiekosten entgegenzuwirken. Die Rede ist von einer Menge bis zu 100 Millionen Barrel. Die Freigabe soll unverzüglich anlaufen. Die jüngste Energiekrise geht vor allem auf den Iran-Krieg zurück. Er beeinträchtigt seit Monaten die Öllieferungen aus der Golfregion. Wer einen Skoda fährt, der sollte jetzt dringend bei seinem Autohändler anrufen, denn der tschechische Autobauer ruft weltweit 1,7 Millionen Fahrzeuge zurück, 370.000 davon alleine bei uns in Deutschland. Grund ist laut Kraftfahrtbundesamt offenbar das gleiche Problem wie bei VW, Audi und Seat. Eine Schraube in der Lenkung kann abreißen und die Lenkung dadurch ausfallen lassen. Kreta und andere Inseln der Ägäis kämpfen zurzeit mit einem schweren Herbststurm und starken Regenfällen. Auf Rhodos wurde eine 58-jährige deutsche Touristin am Strand von einem Blitz getroffen und getötet. Ihr Ehemann erlitt nur leichte Verletzungen. An den Küsten wurden außerdem Autos ins Meer gespült. Viele Brücken und Straßen sind zerstört. Der griechische Wetterdienst geht davon aus, dass das Unwetter noch mindestens 2 Tage anhalten wird. 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
1: Es ist 2 Uhr. Ich bin Hendrik Daum. Heute ist der Tag der deutschen Einheit. In diesem Jahr ist Bremen Gastgeber der offiziellen Feiern. Zum Festakt werden viele Ehrengäste erwartet, darunter Bundespräsident Steinmeier, Bundeskanzler Merz und Bundestagspräsidentin Klöckner. Ronny Thorau berichtet.
2: Schauspielerin Katja Riemann moderiert den zentralen Festakt in Bremen. Auch gibt's ein großes Bürgerfest und am Abend treten Bands und Künstler wie die Fanta 4, Flo Mega und Mia auf. Hunderttausende werden erwartet. Gerade in der heutigen Zeit empfinden es viele Politiker als wichtig, den Zusammenhalt in der Gesellschaft zu feiern. Auch wenn vieles immer noch nicht gleich sei. Einkommen, Vermögen, Renten sind 36 Jahre nach der deutschen Einheit im Osten nach wie vor oft niedriger als im Westen.
1: Nach der wiederholten Drohung mit einem Exportverbot für Diesel hat US-Präsident Trump jetzt erklärt, er habe das nicht ernst gemeint. Ein Verbot habe niemals wirklich zur Debatte gestanden und er werde ein solches auch nicht verhängen. Der Präsident sagte außerdem, die USA hätten sehr gute Beziehungen zu Europa. Die G7-Staaten hatten sich zuvor auf die Freigabe von 100 Millionen Barrel Rohöl und Diesel aus ihren strategischen Reserven